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1: Im Studio der Nicola Thomas. Die Schweizer Eishockey-Nationalmannschaft verpasst die Goldmedaille an der Heim-WM. Im Final verliert die Schweiz gegen Finnland mit 0:1 nach Verlängerung. Damit muss sich die Schweizer Nazi zum dritten Mal in Folge mit der Silbermedaille begnügen. Unglaublich bitter, sagt Nazi-Stürmer Timo Meier nach dem Spiel.
2: Es ist natürlich auch gut eingestellt gewesen, aber ja, muss eine über die Linie wirken. Das haben wir nicht angebracht heute. Keine Ahnung wieso. Aber was es gefehlt hat, ist schwer jetzt so nach dem Spiel das beschreiben, aber ja, es tut extrem weh.
1: Bronze holt sich Norwegen, das gegen Kanada im kleinen Final ebenfalls nach Verlängerung gewinnt. Der Messerangreifer von Winterthur befindet sich in Untersuchungshaft. Das bestätigte die Bundesanwaltschaft, wie CH Media Zeitungen berichten. Der Mann hatte letzten Donnerstag 3 Personen am Bahnhof Winterthur verletzt. Die Bundesanwaltschaft führe ein Strafverfahren wegen Verdachts auf mehrfachen versuchten Mord und Unterstützung einer terroristischen Organisation. Bis zum Vorliegen eines rechtskräftigen Urteils gelte die Unschuldsvermutung. Der ukrainische Präsident Volodymyr Zelensky spricht sich für Friedensgespräche mit Russland noch vor dem nächsten Winter aus. Das sagt er in einem Interview mit dem US-Fernsehsender CBS. In den kommenden Monaten müsse ein Weg für Verhandlungen gefunden werden. Zelensky begründete dies mit der aus seiner Sicht verbesserten strategischen Lage der Ukraine. Der Vormarsch der russischen Truppen habe sich verlangsamt. Gleichzeitig gelängen der Ukraine zunehmend Angriffe auf Russlands wichtige Ölindustrie. Für Gespräche braucht es laut Zelensky jedoch mehr Druck auf den russischen Präsidenten Wladimir Putin. Leichtathletin Audrey Vero triumphiert beim Diamond League Meeting in Rabat. Über 800 Meter gewinnt die 22-jährige Freiburgerin überlegen. Es ist der 2. Sieg in einem Diamond League Meeting für Vero. Auch die Zürcher Stabhochspringerin Angelika Moser schafft es beim Leichtathletik-Meeting in Marokko auf das Podest. Sie übersprang 4,70 Meter und klassierte sich damit auf dem 3. Platz. Hürdenweltmeisterin Ditashi Kambunji belegte Platz 6.
3: Das Wetter. Ja, heute haben wir im Norden viel Wolken, Tag tut es aber auf. Es ist sonnig, im Süden sowieso, da gibt es mit dem Föhn viel Sonnenstrahlen. 24 Grad haben wir heute in Bad Ragaz, in Unterfad sind es 23 und in Klosters gibt es heute 19 Grad. Morgen Dienstag startet es dann zuerst sonnig, gegen den Nachmittag tut es aber zu. Es kann starker Regen oder auch Gewitter dann auf den Mittwoch geben. Wir haben bis zu 23 Grad.
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3: Da schauen wir auf die Bahnhofstrasse in Schwanden. Die wird ab heute Morgen zwischen dem Gemeindehaus und der Hauptstrasse gesperrt. Das voraussichtlich bis zum 26. Juli. Sonst sieht alles gut aus auf der Strasse von der Südostschweiz.
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3: Ja, schön geht auf an dem Montagmorgen. Ja, ich weiss, am ersten Tag vor Woche ist es immer ein bisschen schwierig. Aber wie heisst es ja so schön, oder? Müssen macht mögen. In dem Sinn nehmen es heute nicht allzu schwer. Ich begleite euch gerne durch den Morgen. Das ist der Gavin James mit Greatest Hits. 4 Minuten über 6.

0: Picture this beim Radio von da 10 ab 6 haben wir es, stehen gerade auf.
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0: Stehen gerade auf beim Radio. Von da, wir haben es 20 ab 6.
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0: Ja, liebe Biondini, schade, es hat einfach wieder nicht wollen. Die Schweizer Eishockey-Nazi, die schrammt schon wieder an dieser Goldmedaille vorbei. Es bleibt nur Silber.
2: Ja, und das dritte Mal in Folge bleibt der Nazi wieder nur der zweite Platz. Das dritte Mal in Folge schaffen es die Schweizer nicht im Finale ein Gold zu schiessen. Ein Finale, wo die Finnen klar stärker angefangen haben, die Schweiz sich ab dem zweiten Drittel gefangen hat und es ab dort ein hochklassiges Spiel zwischen zwei gleich starken Mannschaften war. Weil nach 60 Minuten gar kein Gold Kate ist jetzt müssen in Verlängerung. Dort ist auch über 10 Minuten gegangen, bis der Konstantin Helenius alles entscheidende Goal geschossen hat. Der 20-jährige Finnisch Stürmer von der Buffalo Sabres bezwingt der Leo Cenoni mit einem Handgelenkschuss und stürzt das Schweizer Kollektiv ins Tal von der Trainer. Der HCD-Verteidiger Sven Jung findet direkt nach dem Spiel fast kein Wort. Das sei eine grosse Lehre.
3: Jetzt die ganze Schweiz, jetzt die ganzen Jungs, jetzt ist auch mega gönnen. Und auf die Spendisch gesagt, schießt es einfach an.
2: Dass die Nazi gleich von den Fans in der Halle auch nach der Finalniederlage gefeiert worden sind, sei ein schwacher Trost in dem Moment.
3: Sicher, man hat ja gesehen, was für fantastische Fans wir die ganze WM hatten, wie sie uns haben unterstützt. Ja, sicher aufmunternd, aber schlussendlich ist es gleich mega bitter.
2: Auch der Simon Knack, der bis zu diesem Sommer beim HCD gespielt hat, findet keine Erklärung nach der Niederlage.
4: Ich weiss es nicht, wir bringen einfach die Uhren nicht rein. Wir müssen einfach eine können reindrücken. Wir haben unsere Chancen. Und das ist richtig ärgerlich, dass wir es einfach jetzt dieses Jahr schon wieder nicht das Uhren Goal geschossen haben. Du musst ein Goal schiessen, um zu gewinnen. Aber ja, wir können es jetzt nicht mehr ändern.
2: So der Nazi-Stürmer Simon Knack, der diesen Sommer von Davos zu der ZSC Lions wechselt. Das bringe alles nichts. Jetzt müssen wir für nächstes Jahr an der WM noch stärker zurückkommen. Und die Weltmeisterschaft ist auch nicht weit weg. Die nächste WM findet nämlich beim Nachbarn in Deutschland statt. Und vielleicht dann endlich mit dieser lang ersehnten Goldmedaille für die Schweizer Nazi. Verdient wäre sie schon lange. Die Calanda Broncos holen den nächsten Saison-Sieg. Das Bündner Footballteam gewinnt auswärts bei den Zürich Renegades klar und diskussionslos mit 42 zu 0. In der Tabelle sind Broncos momentan auf Rang 2 hinter den Bern Grizzlies. Gegen Berner jetzt auch die einzige Saison-Niederlage überhaupt gegeben. Weiter geht's für Calanda Broncos international. Am Samstag empfangen Bündner daheim Warschau Eagles zum Halbfinal vom Europapokal. In der zweiten Liga interregional macht Kurs 97 einen wichtigen Schritt Richtung Klassenerhalt. Im Heimspiel gegen den FC Balzers gewinnt Kur mit 2:1. Zwei Spieltage vor Schluss sind Bündner ein Platz unterm Strich. Als nächstes geht es auswärts zum FC Rorschach Goldach 17, bevor es in der letzten Runde noch ein Heimspiel gegen den FC Seefeld Zürich gibt.
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0: Yeah. Schön geht auf an dem Montagmorgen. Ihr hört das Radio von da und seid euch schon länger auf der Suche. Der Trader sucht eben ihre Mann und da ist sie sicher nicht die Einzige. Hey, wenn sie ihn gefunden hat, könnte sie uns anderen doch einfach mal sagen, wo sie ihn dann verwünscht hat. Wir hören sie auf jeden Fall vor die halbe Siebni.
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0: Trey, beim Radio von da 1,5 Minuten. Über die 6:30 haben wir es. Jetzt kriegen wir die nächsten Meldungen vom Livio Biondini.
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2: Schülerinnen und Schüler in Graubünden erfüllen in Sprache und Rechnen Grundanforderungen besser als der Durchschnitt. Das hat einen interkantonalen Vergleich nach der 4. Klasse ergeben. Bei Schulkindern mit Migrationshintergrund, aus sozial benachteiligten Familien und mit einer Muttersprache, die nicht Schulsprache ist, sehen die Resultate deutlich schlechter aus. Konkrete Massnahmen sind laut dem zuständigen Regierungsrat John Dominic Parolini aber keine geplant.
3: Wir werden sehen, was vertiefte Untersuchungen denn zu Ergebnissen führen und allfällige konkrete weitere Massnahmen denn sich daraus noch ergeben.
2: Praktisch kein Unterschied hat die Erhebung zwischen Buben und Mädchen gezeigt. Wegen Sanierungsarbeit ist der Kerenzerberg-Tunnel ab heute für 4 Wochen gesperrt. Das schreibt das Bundesamt für Strassen Astra in einer Mitteilung. Der Tunnel war schon ab dem 10. April für 4 Wochen gesperrt, aus dem gleichen Grund. An den Wochenenden sind die Sperrung jeweils aufgehoben. Unter der Woche wird der Verkehr im Gegenverkehr über die C-Strecke umgeleitet. Die Schanfikerstrasse wird ab heute bis am 5. Juni in der Nacht gesperrt. Jeweils vom Viertel ab 10 Uhr am Abend bis um 5:30 Uhr am Morgen. Während dieser Zeit wird ein Kran montiert, darum die Sperrung. Eine Umleitung führt über Molinis und Tschirtscha, wird das Tiefbaum Graubünden mitteilt.
0: Wetter. Heute Morgen haben wir zuerst noch die Wolken, da und dort mal einen Sprutz Regen im Norden. Nachher tut es aber auf, es ist freundlich, im Süden sowieso. Dort ist es mit dem Föhn recht sonnig. 23 Grad gibt es in Mittlödi, in Schkuhl sind es 22 und in Davos heute 16 Grad. Morgen startet es zuerst sonnig, nachher tut es aber zu, gegen die Nami und auf die Nacht kommt es regnen oder gewittern mit bis zu 23 Grad.
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0: Ja, wir haben es gerade gehört, in unserem Sendegebiet gibt es da und dort ein paar Sperrungen. Sonst sieht es aber gut aus auf der Strasse von der Südostschweiz. Wir hören das Radio von hier bei mir, der Sarah Marti. Schön, sind ihr mit uns mit dabei. Pacific, machen wir weiter mit Coldplay Flex beim Radio von hier.

Luigi beim Radio von euch wünschen ganz einen schönen Montag. Und wenn ihr euch so denkt, ja, Sarah, schöne hättest du jetzt auch weglassen können, es ist einfach nur Montag, dann denkt ihr euch heute wahrscheinlich,

0: Prüfung oder einen Zahnarzttermin, der einem anschießt. Ja, es gibt ja wirklich tausende Gründe, warum man keinen Bock hat. 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Also, läuten wir an auf 081 255 55 55 und erzählen mir den Grund, warum ihr heute einfach keinen Bock habt. 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

0: im Radio. Von da steht gut auf.
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0: Ja, wir schalten jetzt zum Giancarlo aus Pontresina. Zuerst mal guten Morgen, Giancarlo.
2: Ja, schönen guten Morgen, Sarah. Guten Morgen, Radio Griechenland.
0: Guten Morgen, Giancarlo. Du hast dir heute gedacht, hey, du hast keinen Bock, Giancarlo, heute Morgen. Erzähl, was ist los?
2: Ja, Sarah, wo soll ich auch anfangen? Das ist eine verrückte Geschichte, muss man sagen. Nein, ich fahre jetzt auf Langquart, wie ich schon lange mache. Ich arbeite seit 32 Jahren in Energiedienstleistungsunternehmung. Das ist eine Tochter von Repower unter anderem. Ich bin auch noch der Geschäftsführer, das auch, Sarah. Und ich werde das Jahr 57. Ist okay, aber ich habe mir seit ewig schon ganz, ganz früher versprochen und darauf hingeschafft, dass ich so früh wie möglich aufhören schaffe, wenn ich es mir dann auch kann leisten kann, notabene. Sarah, es ist die letzte Woche.
0: Es ist die letzte Woche?
2: Ja, nach 32 Jahren die letzte Woche arbeiten, das letzte Mal auf Langquart abends, machen am Dienstag noch meine letzte GV für die Aktionäre und Abschied nehmen von allen meinen geliebten Mitarbeitern. Das ist so wie eine Nahtoderfahrung.
0: Das glaube ich. Es ist so ein bisschen beides. Ja, wenn man so denkt, so die letzte Woche, können wir auch meinen, hey, du, man könnte ja Bock haben, oder? Lang musst du nicht mehr. Aber ja, dann sich von allen verabschieden, so ist es sicher nicht einfach, Giancarlo.
2: Ja, es ist wirklich, für mich sind immer die Menschen am wichtigsten gewesen. Arbeiten ist immer auch Leidenschaft. Es ist schön, wenn man einfach Bock hat zum Arbeiten. Man verbringt halt auch viel Zeit im Geschäft und am Arbeiten. Aber die Mitarbeiter, die Menschen machen sie aus. Das ist schon unsere tägliche Farbe und unser tägliches Elixier. Und auf das habe ich einfach keinen Bock. Zum Abschied nehmen von diesen Menschen halt im Berufsleben. Und die lieben Kollegen und Mitarbeiter und sowieso.
0: Das glaube ich, das verstehe ich. Aber darum würde ich sagen, Giancarlo, hast du dir das einen Bock verdient? Weil vielleicht kannst du dann, wenn du mich so rausnimmst, weißt du, aus dem Schrank, erinnerst du dich dann wieder an deine Mitarbeiter, an die letzte Woche, ha?
2: Ja, das ist doch wunderschön. Ja, danke.
0: Super. Toll, ich danke dir auch.
2: Dass ich dran komme. Ja, nicht denke, dass ich die Geschichte heute Morgen noch erzähle. Und prom.
0: Oh doch, Giancarlo. Hast du müssen erzählen live ja, im Radio.
2: Ja. Ich glaube, das dürfen sein. Also, gut.
0: Danke dir vielmals fürs Anrufen.
2: Ja, allen. Danke. Ganz eine gute Woche allen. Und, ja, alles Gute und schauen, dass ihr ja nicht zu viel kein Bock habt. Aber das geht zwischen denen.
0: Das ist es so, das gibt's ab und zu. Aber nehmen Sie das allzu schwer, der Giancarlo, der hat ja recht. Ich wünsche euch allen natürlich auch ganz eine schöne Woche und dir sowieso, Giancarlo.
2: Danke, Sarah.
0: Danke dir.
2: Alles Gute.
0: Danke vielmals. Tschüss, Giancarlo, merci. Tschüss. Ciao.
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Waiting beim Radio. Von da, ich wünsche ganz einen schönen Montag. Ja, ich weiss, es ist einfach noch Kogen früh. Und eben, wie gesagt, es ist Montag. Und die meisten von uns gurkt heute vielleicht auch mir ein bisschen an. Ist auch voll okay. Gibt's halt ab und zu. Ich probiere jetzt gleich ein bisschen gute Laune in das Ganze reinzubringen. Zum Beispiel mit dem Song hier.

0: bisschen erträglicher, weil man es für ein bisschen tänzeln. Auch wenn es erst ja, kurz vor der 7 ist. Wir hören den Club Tropicana von Wham beim Radio. Von da nehmen wir es nicht allzu schwer.
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1: Im Studio der Nicola Thomas. Die Schweizer Eishockey-Nationalmannschaft verpasst die Goldmedaille an der Heim-WM. Im Final verliert die Schweiz gegen Finnland mit 0:1 nach Verlängerung. Damit muss sich die Schweizer Nazi zum 13. Mal in Folge mit der Silbermedaille begnügen. Unglaublich bitter, sagt Nazi-Trainer Jan Gadieu nach dem Spiel.
2: Sehr hart, viele Sachen gehen durch den Kopf, es macht weh und ich bin wirklich traurig, sehr traurig für die Spieler und alle Fans, das war im Stadion.
1: Bronze holt sich Norwegen, das gegen Kanada im kleinen Final ebenfalls nach Verlängerung gewinnt. Der Messerangreifer von Winterthur befindet sich in Untersuchungshaft. Das bestätigte die Bundesanwaltschaft, wie CH Media Zeitungen berichten. Der Mann hatte letzten Donnerstag 3 Personen am Bahnhof Winterthur verletzt. Die Bundesanwaltschaft führe ein Strafverfahren wegen Verdachts auf mehrfachen versuchten Mord und Unterstützung einer terroristischen Organisation. Bis zum Vorliegen eines rechtskräftigen Urteils gelte die Unschuldsvermutung. Der ukrainische Präsident Volodymyr Zelensky spricht sich für Friedensgespräche mit Russland noch vor dem nächsten Winter aus. Das sagt er in einem Interview mit dem US-Fernsehsender CBS. In den kommenden Monaten müsse ein Weg für Verhandlungen gefunden werden. Zelensky begründete dies mit der aus seiner Sicht verbesserten strategischen Lage der Ukraine. Der Vormarsch der russischen Truppen habe sich verlangsamt. Gleichzeitig gelängen der Ukraine zunehmend Angriffe auf Russlands wichtige Ölindustrie. Für Gespräche braucht es laut Zelensky jedoch mehr Druck auf den russischen Präsidenten Wladimir Putin. Leichtathletin Audrey Vero triumphiert beim Diamond League Meeting in Rabat. Über 800 Meter gewinnt die 22-jährige Freiburgerin überlegen. Es ist der 2. Sieg in einem Diamond League Meeting für Vero. Auch die Zürcher Stabhochspringerin Angelika Moser schafft es beim Leichtathletik-Meeting in Marokko auf das Podest. Sie übersprang 4,70 Meter und klassierte sich damit auf dem 3. Platz. Hürdenweltmeisterin Ditashi Kambunji belegte Platz 6.
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3: Mit dem Livio Biondini, guten Morgen miteinander. Bündner Schülerinnen und Schüler erfüllen in Sprache und Rechnen Grundanforderungen überdurchschnittlich gut. Das hat einen interkantonalen Vergleich nach der 4. Klasse ergeben. Weniger gut sieht es bei Chancengleichheit aus. Kinder aus sozial benachteiligten Familien mit Migrationshintergrund und anderer Muttersprache als die Schulsprache schneiden deutlich schlechter ab. In dieser Gruppe erfüllt nur jedes zweite Schulkind die Anforderungen an die Grundkompetenz. Das ist auch ein Auftrag an die Schule, aber nicht nur, sagt der Bündner Psychikstrainer Direktor Jan Dominik Parolini.
4: Es ist eine gemeinsame Aufgabe von der ganzen Gesellschaft, von der Politik, von der Verwaltung, von der Schule und natürlich auch von den Eltern, zum schauen, dass alle denn die Chance haben, zum nachher auch im weiteren Erwerbsleben oder bei den weiteren Ausbildungen einen Platz in der Gesellschaft zu finden.
3: Unterschied zwischen den Geschlechtern gibt's kaum. Buben und Mädchen sind nach der 4. Klasse im Rechnen und der Sprache auf dem etwa gleichen Stand. Der Krenzerberg-Tunnel ist ab heute bis zum 26. Juni unter der Woche komplett gesperrt. An der Wochenende ist der Tunnel normal befahrbar, das schreibt das Bundesamt für Strassen Astra in einer Mitteilung. Während der Sperrungen wird der Verkehr im Gegenverkehr über die C-Strecke umgeleitet. Der Krenzerberg-Tunnel ist schon vom 4. April an für 4 Wochen zu gewesen. Denn wie auch jetzt sagen verschiedene umfangreiche Sanierungsarbeiten und Reparaturen Grund für Komplettsperrung. Die Jan-Ficker-Strasse ist am Aladersplatz und Sachs ist ab heute bis am Freitag, 5. Juni, jeweils in der Nacht gesperrt. Grund für das ist eine Kranmontage. Die Arbeiten werden in der Nacht gemacht, zwischen 9:15 am Abend und 5:30 am Morgen. Während dieser Zeit ist die Strecke für sämtlichen Verkehr gesperrt, wird das Bündner Tiefbahn mitteilt. Für Fahrzeuge bis 18 Tonnen gibt es eine Umleitung über Molinis und Tschirtscha. Velofahrerinnen und Fußgänger können Baustellen nicht passieren während dieser Zeit.
0: das Wetter.
5: Heute haben wir im Norden viele Wolken am Tag. Die tut es aber auf. Es ist sonnig im Süden sowieso. Dort haben wir mit dem Föhn viel Sonnenstrahlen. 24 Grad gibt es heute in Bad Ragaz. Zu Unterfatz sind es 23, in Klosters heute 19 Grad. Morgen Dienstag startet es zuerst sonnig. Gegen die Nomi tut es aber auf und es gibt starken Regen oder auch Gewitter auf der Mittwoch. Während bis zu 23 Grad.
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5: Wir haben den Berufsverkehr in der Stadt Chur, wo so langsam aber sicher einmal anfängt. Wir haben die Masanzerstrasse, die ein paar Minuten länger haben. Sonst sieht es aber noch gut aus. Dann schauen wir auf die Bahnhofstrasse in Schwanden. Die wird ab heute zwischen dem Gemeindehaus und der Hauptstrasse gesperrt. Das voraussichtlich dann bis zum 26. Juli.
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5: Machen Sie gut an diesem Montagmorgen. Ihr seid hier auf Radio Grischa. Gerne begleiten wir euch durch den Tag. Cool, sind ihr mit dabei. Hier ist Megan Trainor mit Getting Girl beim

0: Pacific gehen wir durch den Montagmorgen, 11 Minuten nach die 7 ist es.
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0: Zuerst mal ganz guten Morgen, Mike Eichmann von Meteo News. Hoi.
2: Ja, guten Morgen, Sarah. Hallihallo.
0: Guten Morgen, Mike. Wir haben es den 1. Juni. Es ist der meteorologische Sommeranfang. Gott, das ist immer so ein Wort. Haben wir ein bisschen Schiss zum Aussprechen? Ich habe einen kleinen Zungenbrecher, gell? Mike, aber es sieht eigentlich nicht wirklich aus wie der Sommeranfang heute.
2: Nein, den Sommer haben wir eigentlich die letzten paar Tage gehabt. Und jetzt ist eigentlich eher so, immer das Gefühl, es geht in Herbst rein, jetzt vom Wettercharakter her. Nein, aber es ist jetzt so, dass wir in der vergangenen Nacht halt oder gestern Abend einen Kaltfang hatten, wo uns ein bisschen eben die Wetterumschwung gebracht hat. Und zum Teil auch, ja, größere Niederschlagsmengen, die da, oder zumindest verbreitet, mal wo es nass geworden ist, was ja auch super ist. Und jetzt aktuell, besonders im Norden noch nass, Richtung Alpstein, dort hat es sogar jetzt aktuell noch das Gewitter unterwegs. Aber sonst muss man dann sagen, dass eigentlich jetzt, ja, je länger der Tag dauert, desto häufiger wird es trocken, desto verbreiteter ist es trocken und die Sonne, die hat dann auch wieder ihre Anteile später dann durch den Tag durch. Im Süden dort ist es jetzt eigentlich schon trocken und durch den Tag durch ja, bleibt es auch ziemlich sonnig vom Eindruck her, nicht zuletzt auch, weil wir dort dann so ein bisschen Nordföhn haben, der aufkommt durch den Tag durch. Die Temperatur jetzt aktuell im Kuritalp bei etwa 15 Grad, das Thermometer zeigt den Nachmittag Höchstwert von um die 23 Grad an. In Davos und St. Moritz sind es etwa 15 bis 16 Grad.
0: Mike, wie geht es den nächsten Tag weiter?
2: Ja, seit der Nacht auf morgen ist es zuerst noch gering bewölkt, dann kommt aber bereits wieder ja, eine neue Störung im Süden, zuerst zunehmend die Bewölkung und dort wird es dann auch relativ bald einmal nass werden, gerade so im Isoxberg, dort relativ früh und dort kann es zum Teil auch recht stark mal regnen oder dann auch gewittern in der Nacht auf morgen und ja, die Niederschläge, die breiten sich dann je länger Nacht dauert oder dann auch morgen durch den Vormittag dauert dann auch im Norden langsam aus, also so ein bisschen übergreifende Niederschläge. Der Schwerpunkt liegt sicher auch morgen, nicht zum Nachmittag noch im Süden, aber eben auch der Norden ist nicht davor verschont. Und dann am Nachmittag geht es ein bisschen unbeständig weiter. Die meiste Zeit ist es bewölkt und immer wieder nass. Temperaturen bei um die 22 Grad in Chur. Wenn man jetzt noch die Schneefallgrenze erwähnen, die ist zwar relativ hoch, bei etwa 3000 Meter, sinkt durch den Tag durch, sage ich jetzt mal, auf etwa 2700 Meter. Aber vom Eindruck her, morgen eher so ein durchgezogener Tag und ja, gut, zum vielleicht Aktivitäten oder Büroarbeiten machen, wo man schon länger ein bisschen aufgeschoben hat.
0: Eben, ist auch nicht immer schlechter Regen, gell? Man kann dann wenigstens ein paar Sachen machen, wo man aufgeschoben hat, was heiß war. Und Natur, sage ich, Mike, sagt wahrscheinlich auch danken, oder?
2: Ja, es ist ja, der ganze Frühling ist eigentlich vom Niederschlag her deutlich zu trocken gewesen. Es ist gerade jetzt in unserer Region eigentlich sogar der trockenste Frühling seit Messbeginn 1901 gewesen. Wenn man so die ganze Schweiz schaut, ist es der fünfte trockenste. Aber eben die Niederschläge, die wir jetzt haben, die sind durch Gold wert und von dem her tut es so, sich kann niemand ausrufen.
0: Also eben, nicht so schlimm. Danke dir vielmals, Mike Eichmann, für das ganze 14 Minuten nach die 7. Ich wünsche dir einen schönen Montag.
2: Ja, gleichfalls, danke.
0: Tschüss.

0: Mit viel Energie gehen wir durch den Montagmorgen. Es ist 20.07.
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0: Ja Mann, hey, es ist einfach nicht zum Glauben. Die Schweizer Eishockey-Nazi holt wieder nur in Anführungs- und Schlusszeichen Silber. Die Goldmedaille an der WM will einfach nicht her, Livio Biondini.
2: Ja, und das dritte Mal in Folge bleibt der Nazi wieder nur der zweite Platz. Und das dritte Mal in Folge schaffen es die Schweizer nicht im Finale das Gold zu schiessen. Ein Finale, wo die Finnen klar stärker angefangen haben. Die Schweizer hat im zweiten Drittel aber gefangen hat und es ab dort ein hochklassiges Spiel zwischen zwei gleich starken Mannschaften war. Weil nach 60 Minuten kein Goal gefallen ist, hat es in Verlängerung. Dort ist es über 10 Minuten gegangen, bis der Konstantin Helenius das alles entscheidende Goal geschossen hat. Der 20-jährige Stürmer von den Buffalo Sabres bezwingt der Leo Cenoni mit einem Handgelenkschuss und stürzt die Schweizer kollektiv ins Tal der Tränen. Der HCD-Verteidiger Sven Jung findet direkt nach dem Spiel fast kein Wort. Es sei eine grosse Lehre.
3: Jetzt die ganze Schweiz, jetzt die ganzen Jungs, jetzt uns allen mega gönnen. Und es, ja, die Spendage gesagt, schießt es einfach ab.
2: Dass die Nazi gleich von den Fans in der Halle auch nach der Finalniederlage gefeiert worden sind, sei ein schwacher Trost in dem Moment.
3: Sicher, man hat ja gesehen, was für fantastische Fans wir die ganze WM hatten, wie sie uns unterstützt. Ja, sicher aufmunternd, aber schlussendlich ist es gleich mega bitter.
2: Auch der Simon Knack, der bis zu diesem Sommer beim HCD gespielt hat, findet keine Erklärungen nach der Niederlage.
4: Ich weiss es nicht, wir bringen einfach die Ohren Klauren nicht rein. Wir müssen einfach eine können reindrücken. Wir haben unsere Chancen. Und das ist richtig ärgerlich, dass wir es einfach jetzt dieses Jahr schon wieder nicht das hohe Goal geschossen haben. Du musst ein Goal schiessen, um können gewinnen. Aber ja, wir können es jetzt nicht mehr ändern.
2: So der Nazi-Stürmer Simon Knack, der diesen Sommer von Davos zu der ZSC Lions wechselt. Es bringt ja alles nichts, jetzt müssen wir für nächstes Jahr an der WM noch stärker zurückkommen. Und die Weltmeisterschaft ist auch nicht weit weg. Die nächste WM findet nämlich beim Nachbarn in Deutschland statt. Und vielleicht dann endlich mit dieser lang ersehnten Goldmedaille für die Schweizer Nazi, die sie sich schon lange verdient hätte. Die Galanda Broncos holen den nächsten Saisonsieg. Das Bündner Footballteam gewinnt auswärts bei den Zürich Renegades klar und diskussionslos mit 42-0. In der Tabelle sind Broncos momentan auf Rang 2 hinter den Bern Grizzlies. Gegen Berner jetzt auch die allererste und einzige Saisonniederlage überhaupt bisher gegeben. Weiter geht's für Broncos international. Am Samstag empfangen Bündner daheim die Warschau Eagles zum Halbfinal vom Europapokal. In der Zweitliga Interregional macht Chur 97 einen wichtigen Schritt Richtung Klassenerhalt. Im Heimspiel gegen den FC Balzers gewinnt Chur mit 2-1. Zwei Spieltage vor Schluss sind Bündner ein Platz unter dem Strich. Als nächstes geht es auswärts zum FC Rorschach Goldach 17, bevor es in der letzten Runde noch das Heimspiel gegen den FC Seefeld Zürich gibt.
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0: Gemütlich gehen wir mit dem 7 durch den Montagmorgen. Ja, es ist bitter. Gestern hat die Schweizer Eishockey-Nazi im Finale verloren. Und wir haben nur Silber abgekriegt. Ja, es war eine knappe Sache. Jetzt dürfen wir aber den Kopf nicht in den Sand stecken. Wir dürfen stolz auf unsere Nazi sein. Sie haben alles gegeben. Und darum würde ich sagen, dann hören wir auch gute Musik. Wir hören dann gleich vor die halbe 8 der Omi mit Cheerleader.
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0: Kommen wir gut durch den Morgen. 1,5 Minuten. Über die 19:30 haben wir es. Jetzt kriegen wir die nächsten Meldungen aus der Südostschweiz vom Livio Biondini.
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2: Schülerinnen und Schüler in Graubünden erfüllen in Sprache und Rechnen Grundanforderungen besser als der Durchschnitt. Das hat einen interkantonalen Vergleich nach der 4. Klasse ergeben. Bei Schulkindern mit Migrationshintergrund, aus sozial benachteiligten Familien und mit einer Muttersprache, die nicht Schulsprache ist, sehen die Resultate deutlich schlechter aus. Konkrete Massnahmen sind laut dem zuständigen Regierungsrat Jan Dominik Parolini aber keine geplant.
3: Wir werden sehen, was vertiefte Untersuchungen denn zu Ergebnis führen und allfällige konkrete weitere Massnahmen denn sich daraus noch ergeben.
2: Praktisch kein Unterschied hat die Erhebung zwischen Buben und Mädchen gezeigt. Wegen Sanierungsarbeiten ist der Kerenzerberg-Tunnel ab heute für 4 Wochen gesperrt. Das schreibt das Bundesamt für Strassen Astra in einer Mitteilung. Der Tunnel ist schon ab dem 10. April für 4 Wochen gesperrt gewesen, aus dem gleichen Grund. An der Wochenende sind die Sperrung jeweils aufgehoben. Unter der Woche wird der Verkehr im Gegenverkehr über die C-Strecke umgeleitet. Die Jan-Fickerstrasse wird ab heute bis am 5. Juni in der Nacht gesperrt. Jeweils vom Viertel ab 10 Uhr am Abend bis um 5:30 Uhr am Morgen. Während dieser Zeit wird der Kran montiert, darum die Sperrung. Eine Umleitung führt über Molinis und Tschertscha, wird das Tiefbauamt Graubünden mitteilt.
0: Wetter. Ja, heute Morgen haben wir zuerst noch die Wolken da und dort auch mal einen Sprutz Regen im Norden. Nachher tut es aber auf, es ist freundlich. Im Süden sowieso, dort ist es mit dem Föhn recht sonnig. 23 Grad gibt es im Mittlödi. In Schuhl sind es 22 und in Davos heute 16 Grad. Morgen startet es dann zuerst sonnig, nachher tut es zu, gegen die Nomi und auf die Nacht kann es dann regnen oder auch gewittern. Während bis zu 23 Grad.
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0: Und dann schauen wir auf die Stadt Chur. Wir haben den Berufsverkehr wie immer um die Zeit ein paar Minuten länger haben wir auf der Massenzenstrasse wie auch der Kasernenstrasse. Sonst ist alles gut auf der Strasse von der Südostschweiz. Wir hören das Radio von hier bei mir, der Sarah Marti. Schön, sind ihr mit uns mit dabei.

0: Kommen gut durch den Morgen mit dem Radio von da. Ja, wer heute nicht so Bock hat, gut, es ist Montagmorgen, oder? Sei uns verziehen. Für den haben wir heute auf jeden Fall eine kleine Stärkung parat. Das mit einem 15-Franken-Gutschein für den Bäckerverband Chur. 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Was gibt es alles? Ladegipfeli zum Beispiel, Donuts gibt es, Vanillekrepfen. Falls man irgendwie salzig will, was gibt es dort? Schinkengipfeli, genau. Ja, in der Bäcke fehlt es ja wirklich nicht unbedingt an der Auswahl. 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Ihr müsst mir sagen, welche das stimmt und welche das eben ein Hirngespinst von mir ist. 081 255 55 55. Das ist die Nummer, zu mir jetzt anrufen und mitspielen in unserem Morgenspiel unter 15-Franken-Gutschein abzahnen. Heute geht es um das Finalspiel der Schweizer Eishockey-Nazi von gestern. Das haben wir wahrscheinlich alle mitgekriegt. Also 081 255 55 55. 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
0: Ja, und da schalten wir zum Claudio von Malenz. Guten Morgen, Claudio.
2: Schönen guten Morgen, Sarah.
0: Guten Morgen, Claudio. Wir haben es jetzt von der Eishockey-WM, vom Finale von gestern. Schweiz versus Finnland. Wir sind alle, wie soll ich sagen, ein bisschen enttäuscht. Claudio, du hast noch geschaut, du warst am Public Viewing. Erzähl, wie war die Stimmung dort gestern?
2: Ja, morgen, also, ja, guten Morgen miteinander. Also, sensationell morgen. Also, zuerst die Anfangsspiel und natürlich alles Gefühl gehabt, das haben wir im Sack. Und das ist halt, ja, das Spiel ist dann fertig, wenn die Schweizer Richter abpfeifen. Wir natürlich riesige Euphorie gewesen. Also, es war cool gewesen.
0: Ist cool gewesen.
2: Pumpen voll.
0: Das glaube ich, gell? Wenn es ein Finale ist, ist doch immer so, Claudio. Aber eben, wir haben ja dann, wir haben das Rennen gleich nicht gemacht, gell? Nur Silber. Was meinst du, was ist es gelegen?
2: Ja, ich weiß auch nicht. Kein Energieanfall. Also irgendwie mal so ein. Sie haben einfach, vielleicht haben sie es ein bisschen unterschätzt, weil es in der Vorrunde so gut gelaufen ist. Und jeder hat das Gefühl gehabt, das haben wir. Das ja, ist eine Formsache. Ist aber einfach nicht gewesen. Und ich meine, ich sage, die Finnen haben es nicht gestohlen. Ist irgendwo sind's wirklich, hat irgendwie so nochmal ein Energieanfall gefehlt von uns. Das könnte. Also, ja. Jetzt in der Vorrunde haben sie halt so souverän gespielt, dann hat man schon das Gefühl gehabt, wir packen das. Und ist halt nicht so gewesen.
0: Enttäuschend.
2: Traurig und schade, aber das ist ja so im Leben.
0: Das ist ja so. Man kann nicht immer gewinnen, gell? Aber wir hoffen wenigstens du, Claudio, gewinnst jetzt, heute Morgen, ein 15-Franken-Gutschein für den Ostschweizer Bäckerverband. Und eben, es geht um das Spiel von gestern, um das Finale. Ich habe dir zwei Aussagen. Claudio, du sagst mir, welche das denn stimmt. Und den Gutschein hast du im Sack. Ich würde sagen, wir starten einfach gerade rein. Also, Claudio, stimmt Aussage Nummer 1. Es ist die dritte Silbermedaille in der Serie für die Schweiz oder ist es die fünfte Silbermedaille in der Serie für die Schweiz? Was meinst
2: du? In Serie ist es die dritte.
0: Da hast du vollkommen recht. Es ist die dritte Silbermedaille in der Serie. Wir hätten eigentlich lieber, wenn es die dritte Goldmedaille in der Serie wäre, gell?
2: Ja, kann man laut sagen. Das ist das
0: ja, nur, gell? Kann man nichts machen. Einfach weitermachen und wir hoffen, dass es das nächste Mal dann klappt. Wenigstens hast jetzt du gewonnen, Claudio. Ich gratuliere dir vielmals und wünsche dir einen schönen Montag.
2: Danke gleichfalls. Tschüss, Sarah.
0: Tschüss, danke, ciao. Tschüss,
1: ciao. 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

0: Also Zeit zum Scheinen. Das hat die Sonne heute aber nicht wirklich ernst genommen. Auf jeden Fall mal im Norden von Südostschweiz nicht. Wir hören auch Bastian Baker noch vor die 8 beim Radio von hier.
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1: Im Studio der Nicola Thomas. Die Schweizer Eishockey-Nationalmannschaft verpasst die Goldmedaille an der Heim-WM. Im Final verliert die Schweiz gegen Finnland mit 0:1 nach Verlängerung. Damit muss sich die Schweizer Nazi zum dritten Mal in Folge mit der Silbermedaille begnügen. Unglaublich bitter, sagt Nazi-Stürmer Timo Meier nach dem Spiel.
2: Sie sind natürlich auch gute Geschichte, aber ja, muss eigentlich über die Linie wirken und das haben wir nicht angebracht heute. Keine Ahnung wieso, aber was es gefehlt hat, ist schwer jetzt so nach dem Spiel das beschreiben, aber ja, es tut extrem weh.
1: Bronze holt sich Norwegen, das gegen Kanada im kleinen Final ebenfalls nach Verlängerung gewinnt. In Italien gibt es künftig Geld zurück für zu langes Warten im Stau. Die neue Regelung gilt auf gebührenpflichtigen Autobahnen, wenn Fahrzeuge wegen einer Baustelle zu lange im Stau stehen. Die Entschädigung kann ab heute über eine App beantragt werden. Dazu brauchen Autofahrende eine italienische Steuernummer. Verkehrsminister Matteo Salvini bezeichnet den Beschluss als Wendepunkt für die Rechte von Autofahrern. Heftige Gewitter haben gestern in Deutschland zwei Todesopfer gefordert. Nördlich von Karlsruhe geriet das Auto eines 65-Jährigen nach Angaben der Polizei wegen Aquaplanings in den Gegenverkehr. Dort stieß es mit einem Fahrzeug zusammen, in dem ein 55-jähriger Mann und eine 54-jährige Frau saßen. Die beiden kamen bei der Kollision ums Leben. Der 65-Jährige wurde schwer verletzt in ein Spital gebracht. Bei den Präsidentschaftswahlen in Kolumbien zeichnet sich eine Stichwahl ab. Im ersten Wahlgang erreichte niemand mehr als die Hälfte der abgegebenen Stimmen. Nach vorläufigen Ergebnissen holte in der ersten Runde der rechtsgerichtete Anwalt Abelardo de la Espriella mit knapp 44% am meisten Stimmen. Auf Platz 2 folgt der linke Senator Ivan Cepeda mit 41%. Die Stichwahl ist in 3 Wochen angesetzt.
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3: Mit dem Livio Biondini, guten Morgen. Bündner Schüler und Schülerinnen erfüllen in Sprach und Rechnen Grundanforderungen überdurchschnittlich gut. Das hat ein interkantonaler Vergleich nach der 4. Klasse ergeben. Weniger gut sieht es bei Chancengleichheit aus. Kinder aus sozial benachteiligten Familien mit Migrationshintergrund und anderer Muttersprache als Schulsprache schneiden deutlich schlechter ab. In dieser Gruppe erfüllt nur jedes zweite Schulkind die Anforderung an die Grundkompetenz. Das sei auch ein Auftrag an die Schule, aber nicht nur, sagt der Bündner Erziehungsdirektor Jan Dominik Parolini.
4: Es ist eine gemeinsame Aufgabe von der ganzen Gesellschaft, von der Politik, von der Verwaltung, von der Schule und natürlich auch von den Eltern, zum zu schauen, dass alle denn die Chance haben, zum nachher auch im weiteren Erwerbsleben oder bei den weiteren Ausbildungen einen Platz in der Gesellschaft zu finden.
3: Unterschied zwischen den Geschlechtern gibt's kaum. Buben und Mädchen sind nach der 4. Klasse im Rechnen und Sprach auf einem etwa gleichen Stand. Der Grenzerberg-Tunnel ist ab heute bis zum 26. Juni unter der Woche komplett gesperrt. An der Wochenende ist der Tunnel normal befahrbar, das schreibt das Bundesamt für Strassen Astra in einer Mitteilung. Während der Sperrungen wird der Verkehr im Gegenverkehr über die C-Strecke umgeleitet. Der Grenzerberg-Tunnel ist auf dem 10. April an für 4 Wochen zu gewesen. Denn, wie auch jetzt, sind verschiedene umfangreiche Sanierungsarbeiten und Reparaturen Grund für Komplettsperrung. Gianfickerstrasse ist am Aladersplatz und Sachs ist ab heute bis am Freitag, 5. Juni, jeweils in der Nacht gesperrt. Grund für das ist eine Kranmontage. Die Arbeiten werden in der Nacht gemacht, zwischen 21:15 am Abend und 17:30 am Morgen. Während dieser Zeit ist die Strecke für sämtlichen Verkehr gesperrt, wie das Bündner Tiefbahn mitteilt. Für Fahrzeuge bis 18 Tonnen gibt es eine Umleitung über Molinis und Tschirtscha. Velofahrerinnen und Fußgänger können Baustellen nicht passieren während dieser Zeit.
5: Ja, viele Wolken haben wir heute im Norden vor Südostschweiz. Am Tag tut es aber auf und es wird sonnig. Im Süden, dort ist es mit dem Föhn sowieso der ganze Tag sonnig. 24 Grad gibt es in Bad Ragaz. In Unterfatz sind es 23 und in Klosters heute 19 Grad. Morgen startet zuerst mit der Sonne gegen die Nachmittag. Tut es aber zu. Es gibt starken Regen und dann auch Gewitter auf den Mittwoch. Während bis zu 23 Grad.
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5: 5 Minuten nach die 8 haben wir es und ja, wie immer um die Zeit, der Berufsverkehr in der Stadt Chur. Ein paar Minuten länger haben wir auf der Kasernenstrasse wie auch der Masanzerstrasse. Dann schauen wir auf die Bahnhofstrasse in Schwanden. Die ist ab heute zwischen dem Gemeindehaus und der Hauptstrasse gesperrt. Das dann voraussichtlich bis zum 26. Juli.
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5: Wir wünschen einen ganz schönen Montag. Wir haben den 1. Juni. Ich weiss, es ist krass, wir sind schon im Juni. Und heute startet eben auch der offiziell meteorologische Sommer. Und etwas, was die Leute im Sommer ja noch gerne machen, das ist wandern, wird auch immer mehr zum Trend. Was es braucht, damit es eben auch in diesem Jahr eine erfolgreiche Wandersaison gibt und wo sich die grössten Gefahren verstecken, das hören wir gerade als nächstes nur hier auf Radio Grischa.
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0: Anastasia begleitet uns durch den Montagmorgen. I'm out of love beim Radio von da. Und es ist ein beliebtes Sommerhobby, wird auch immer mehr zum Trend auf Social Media wandern. Laut der Organisation Schweizer Wanderweg sind gut 4 Millionen Menschen in der Schweiz regelmässig in den Bergen unterwegs. Was es braucht, damit es auch in diesem Jahr eine erfolgreiche Wandersaison gibt und wo sich die grössten Gefahren verstecken, das weiss Livia Jungo.
1: Es wird immer wärmer und der Schnee in den höheren Lagen schmilzt davon. Damit kann die Wandersaison offiziell eröffnet werden. Eine aufwendige Vorbereitung der Wanderweg braucht es nach der kalten Jahreszeit aber nicht, wie der Stefan Kaufmann sagt. Er ist der Geschäftsführer vom Verein Wanderweg Graubünden.
2: Schnell Staubsauger und Feucht aufnehmen, dann sind sie bereit. Nein, das machen da nicht wir als Wanderweg Graubünden, sondern das ist im Kanton Graubünden so geregelt, dass Gemeinden zuständig sind für den Betrieb der Wanderweg, sprich auch der Unterhalt. Und das ist eingespielt und da kann man davon ausgehen, dass die Wege, die nicht gesperrt sind, dass man dort dann auch wandern kann.
1: Und auch wenn die Wege so weit gut sind, gäbe es hoch oben in den Bergen doch einiges zu beachten. Zum einen sei das ein gut gepackter Rucksack, wo alle wichtigen Sachen dabei sind. Laut dem Stefan Kaufmann sind das beispielsweise Regen- und Sonnenschutz, eine topografische Karte, falls das Handy mal der Geist aufgibt und genug für die Pflege. Zum anderen sollte die Wanderroute ganz genau geplant werden.
2: Es kommt immer darauf an, wo man wandern geht. Wenn man auf einem normalen, einem geldmarkierten Wanderweg geht, ist das meistens kein Problem. Das ist dann halt, ich sage jetzt mal, ein anspruchsvollerer Spazierweg. Aber sobald man in die Berge geht, bei der rot-weissen Bergwanderweg, dort kann man halt schon auch noch viel falsch machen.
1: Immer wieder gäbe es Leute, die sich selber überschätzen. Das zeigt auch die neueste Bergrettungsstatistik vom Schweizerischen Alpenclub, wo der Frühling rausgekommen ist.
2: Es gibt einen signifikanten Anstieg von Rettungen von Leuten, die kein medizinisches Problem haben, sondern die einfach offenbar sich überschätzt haben und das Gefühl haben, das geht schon und sind irgendwo plötzlich blockiert gewesen, entweder erschöpft oder irgendwo im Gelände, wo sie nicht mehr weitergekommen sind und die hat man müssen retten. Das lässt schon darauf schliessen, dass halt wirklich sehr viele Leute unterwegs sind in Gebieten oder auf Routen, wo sie nicht unbedingt bereit sind dafür.
1: Was auch immer wieder zu heiklen Situationen führe, sind Begegnungen mit Tieren. Zum Beispiel Mutterkühe oder Herdenschutzhunde. In so einem Fall sei es wichtig, ruhig zu bleiben, Abstand zu den Tieren halten und auch da im Notfall wieder umzukehren.
0: In Graubünden gibt es rund 11'000 Kilometer Wanderweg. Alle Infos dazu und Ideen, wo ihr eure nächsten Wanderungen hergehen könnten, findet ihr auf wanderwege-graubünden.ch.
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0: Selena Gomez beim Radio von das ist 20 ab 8. Ja, schade, schade, schade. Es hätte einfach nicht sollen sein. Mann, die Schweiz verpasst Gold gestern am Finale vor Eishockey-WM nur knapp. 0-1 haben sie gegen Finnland verloren. Es ist die erste, aber wahrscheinlich auch die bitterste Niederlage vom ganzen Turnier. Die Schweiz gewinnt die dritte Silbermedaille in Serie. Der Schmenzi hat Sven Jung direkt nach dem Match getroffen. Die Enttäuschung gehört man am HCD-Verteidiger an.
1: Ja, fehlen die Worte im Moment.
2: Sehe ich, dass die Worte fehlen, wie wahrscheinlich allen, die da drin sind, wie der ganze Schweiz wahrscheinlich. Wie ist das zu erklären, dass es schon wieder nicht gelangt hat?
1: Schwierig jetzt nach dem Match so zu erklären. Das Goal weniger geschossen, nein. Keine Ahnung, ja. Jetzt die ganze Schweiz, jetzt die ganzen Jungs, jetzt uns allen mega gönnen. Und es, ja, auf die Spendage gesagt, schießt es einfach an.
0: Ja, da fehlen am Sven Jung wirklich die Wörter. Es ist die 5. Silbermedaille für die Schweiz seit dem 2013. Schade, es ist eine bittere Sache. Ich würde sagen, stolz sind wir aber gleich auf die Schweizer Nazi. Sie haben es ja weit geschafft. Und Silber ist auch etwas, oder? Ich würde sagen, wir machen weiter mit guter Musik. The Souls beim Radio von hier. 22 Minuten nach die 8. Kommen gut durch den Montag. Morgen, schön, sind ihr mit dabei.

Achievig durch den Montagmorgen mit dem Radio von da. Und wer sagt, Social Media ist ein völliger Seich, der hat ja bei vielem recht, muss man schon auch sagen, oder? Aber es kann ab und zu auch gleich mal gut

0: für Nicki Minaj. Ihr Song «Beauty and a Beat» kriegt aktuell wieder einen riesen Aufschwung. Eigentlich ist er eben im 2012, also gleich schon eine Weile her, rausgekommen. Ja, er kriegt einen Aufschwung, einfach weil Influencerinnen und Influencer zum Song rumjuckeln und tänzeln. Muss man nicht verstehen. Ist ja auch gleich. Der Song ist gleich gut. Wir hören ihn vor die halbe Neun beim Radio von da.
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0: Im Radio von da 1 Minute über die 8:30 ist es.
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0: Heute Morgen haben wir zuerst noch viel Wolken da und dort auch mal einen Sprutz Regen im Norden. Es sollte dann aber im Verlauf des Tages auftun und freundlich werden. Im Süden sowieso, dort ist es mit dem Föhn recht sonnig. 23 Grad gibt es in Mittlödi. In Schkuhl sind es 22 und Davos heute 16 Grad. Morgen startet es dann zuerst sonnig, nachher tut es aber zu. Gegen die Nomi und auf die Nacht kann es dann regnen oder gewittern mit bis zu 23 Grad. Tipptopp sieht es aus auf der Strasse von der Südostschweiz. Ich wünsche eine gute und vor allem eine sichere Fahrt. Wir hören das Radio von hier bei mir, der Sarah Marti. Schön, sind ihr mit dabei. Das ist Maroon 5 beim Radio von hier.

0: Clean Bandits beim Radio. Von daher wünsche ich einen ganz schönen Montagmorgen.
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0: Ja, es ist eine lange Zeit. Seit 75 Jahren gibt es jetzt die Garage Riethauser in Zillis schon. Wie das alles angefangen hat, das erzählt der Markus Riethauser, Inhaber von Garage, der Armina Küchler.
2: Ja, im Jahr 1951 hat mein Neni einen Stall gekauft in Zillis, hat dann den umgebaut zu einer Schmiede mit Wohnhaus und hat dann angefangen zu schmieden, hat Rösser beschlagen, hat aber dazu mal auch noch die Holzräder bereift. Es war ein bisschen schwieriger zum Pneu wechseln als heute. Er hat dann auch die erste Landmaschinenvertretung übernommen. Das war Gründer, eine Schweizer Marke, die es heute nicht mehr gibt. Über die Jahre hinein sind dann die nächsten Vertretungen dazugekommen, Ebi und Schilter. Auch Landmaschinen, die es heute nicht mehr gibt. Der Papa hat dann angefangen, die ersten Autos zu reparieren. Und sie haben dann im 58 einen Anbau gemacht, wo man dann eigentlich das Auto repariert hat. Man hat den Schmidt separat gehabt und die Autowerkstatt auch separat.
3: So viele Autos wie heute hat es vor 75 Jahren noch nicht gegeben. Wie hat es so den Alltag ausgesehen in dieser halbwegs Garage, wie man das so sagen kann?
2: Also in den ersten Jahren hat der Neni natürlich noch zu wenig Arbeit gehabt und ist noch aushilfsmäßig Postauto gefahren. Das war noch ein bisschen speziell dazu mal. Das war der Postauto halt der Frau wie von der und er hat den Kurs an der Schamser Berg gemacht. Endstation war immer Lohn. Das Auto hat er selber geheiss gehabt, hat also am Abend wieder auf die Zillis runterlaufen, das Postauto oben und am Morgen wieder rauflaufen und der erste Kurs ist oben gestartet. Im Winter durch den Schnee aufstapfen, also ich glaube, das würde heute niemand mehr machen.
3: Das stimmt. Und nachher dann aber mit der Zeit ist dann eigentlich eine volle Autogarage daraus geworden. Oder so im Verlauf?
2: Also im Jahr 1965 haben sie die erste Autovertretung übernommen. Das war britisch Leyland. Dazu war England ja eigentlich eine führende Autonation. Mit Mini, MG, Morris. Und die hat dazu schon der Emil Frey importiert, der heute ein grosser Importeur ist. Und der Papa ist dann auf Basel gearbeitet, ist auf Zürich gearbeitet, hat dann nicht direkt eine Automechanikerlehre gemacht, aber in der Garage sich Fähigkeiten angeeignet. Weil gelernt hat er Hof- und Wagenschmied.
0: Der Markus Riethauser, Inhaber von Garage, im Interview mit Armina Küchler über die Anfänge von seinem Familienbetrieb vor 75 Jahren.
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0: Pacific gehen wir mit der Kylie Minogue durch den Montag beim Radio von Dani. Ich weiss, es gibt so Tage, wo man einfach nicht so macht, oder? Und es gurkt einem so richtig an. Da kannst du dann wirklich schon mal das Grosse und Ganze aus den Augen verlieren. Denken aber dran, was ihr eigentlich alles habt, für was ihr eigentlich alles dankbar seid. Ja, gib nicht auf, denken dran, hey, was macht eigentlich eures Leben schön? Wie mir sicher, irgendetwas kommt euch schon in den Sinn, und wenn es nur der Morgenkaffee ist. Wir hören den passenden Song von Hertz mit Purple Disco Machine. Wonderful Life vor der 9 beim Radio von da.
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1: Im Studio der Nicola Thomas. Heute verabschiedet sich die Schweiz vom Armeedienstbuch. Zudem gibt es einige Änderungen im Asylgesetz. Stefanie Wies.
2: Ab im Juni ist Armeedienstbüchli überflüssig. Alle wichtigen Informationen sind neu im digitalen Dienstmanager verfügbar. Auch die Erinnerung an die jährliche Schusspflicht kommt dann digital. Gleichzeitig treten im Asylgesetz Änderungen in Kraft. Das Staatssekretariat für Migration darf neu unter anderem Personen und Sachen durchsuchen und bei unmittelbarer Gefahr Personen bis zu 2 Stunden festhalten. Der Bundesrat kann bei Krisen Grenzkontrollen und Einreisebeschränkungen an Flughäfen einführen. Auch das Abweisen von Personen bei den Grenzkontrollen an den Grenzen zu unseren Nachbarsländern wird vereinfacht.
1: Die Mietsituation in der Schweiz bleibt vorerst gleich. Der Referenzzinssatz bleibt wie erwartet bei 1,25%, wie das Bundesamt für Wohnungswesen mitteilt. Damit besteht derzeit weder Anspruch auf eine Mietzinssenkung noch auf eine Mieterhöhung. Zuletzt war der Referenzzinssatz im letzten September auf 1,25% gesunken. Seitdem ist der Zinssatz auf seinem historisch tiefsten Niveau. Heftige Gewitter haben gestern in Deutschland 2 Todesopfer gefordert. Nördlich von Karlsruhe geriet das Auto eines 65-Jährigen nach Angaben der Polizei wegen Aquaplanings in den Gegenverkehr. Dort stieß es mit einem Fahrzeug zusammen, in dem ein 55-jähriger Mann und eine 54-jährige Frau saßen. Die beiden kamen bei der Kollision ums Leben. Der 65-Jährige wurde schwer verletzt in ein Spital gebracht. Ein Flugzeug der Swiss ist nach dem Final der Eishockey-WM über Zürich ein Herz geflogen. Damit gratulierte man der Schweizer Nationalmannschaft nach der Finalniederlage gegen Finnland zur Silbermedaille. Das teilen die Swiss und die Schweizer Flugsicherung Skyguide mit, welche die besondere Flugroute koordiniert haben. Nachdem die Herzform geflogen worden war, setzte das Flugzeug die Reise nach Griechenland fort.
3: Wetter. Viel Wolken am Tag, Dura haben wir im Norden von der Südostschweiz. Im Süden, dort haben wir mit dem Föhn viel Sonnenstrahlen. 24 Grad gibt es in Bad Ragaz. Unterfatz sind es 23 und in Klosters heute 19 Grad. Morgen Dienstag startet zuerst sonnig gegen die Nomi, tut es dann aber zu, es gibt starke Regen oder dann auch Gewitter auf den Mittwoch, während bis zu 23 Grad.
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3: Ja, da sieht es gut aus auf der Strasse von der Südostschweiz. Wir haben noch Bahnhofstrasse in Schwanden, wo zwischen dem Gemeindehaus und der Hauptstrasse gesperrt ist. Ich wünsche eine gute Fahrt.
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3: Ich wünsche einen ganz schönen Montag. Ihr hört das Radio von hier. Gerne begleiten wir durch den Vormittag. 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

0: Gemütlich gehen wir durch den Montagmorgen. Ich weiss, es ist Montag, ich habe es gesagt, es ist Morgen, habe ich auch gesagt. Mehr muss ich eben eigentlich auch nicht mehr sagen. Da fehlt es mir ein bisschen Motivation ab und zu, ich weiss. Darum habe ich euch jetzt einen Song, der ein bisschen Energie mit sich bringt. Mit dem Song «Body Talk» wachen wir wieder ein bisschen auf. Clubstimmung am Montagmorgen. Ja, auch mal schön, oder? Wir hören noch vor die halbe Zehn beim Radio von hier.
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0: Kommen wir gut durch den Montag. Ihr hört das Radio von hier. Es ist halb 10.
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0: Ja, heute Morgen haben wir noch die Wolken da und dort auch mal einen Sprutz Regen im Norden. Nachher tut es aber auf, es ist freundlich. Im Süden sowieso, dort ist es mit dem Föhn recht sonnig. 23 Grad gibt es heute in Mittlödi. In Schule sind es 22 und Davos heute 16 Grad. Morgen Dienstag startet es zuerst sonnig, nachher tut es aber zu. Gegen die Nomi und auf die Nacht kann es dann regnen oder gewittern. Wir haben bis zu 23 Grad.
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0: Hier ist alles tipptopp, rollstörungsfrei auf der Strasse von der Südostschweiz. Ja, es ist eine bittere Sache. Gestern hat die Schweizer Eishockey-WM Zweiter gemacht. Sie haben gegen Finnland verloren und nehmen am Finale so nur Silber mit. Wir haben noch einen Matchspieler getroffen. Ja, die Enttäuschung, die ist natürlich gross. Ihr hört es gerade als nächstes bei mir, der Sarah Marti, nur hier auf Radio Grischa. Zuerst hören wir 77 Bombay Street mit Low on Earth.

0: Miley Cyrus mit Younger You beim Radio von da und Mann. Kann sie anders sagen? Hey, es hat einfach nicht sollen sein. Die Schweiz verpasst das Gold gestern am Finale vor Eishockey-WM nur knapp 0-1 haben sie gegen Finnland verloren. Es ist die erste, aber auch die bitterste Niederlage vom Turnier. Die Schweiz gewinnt die dritte Silbermedaille in Serie. Der Schmenzi hat Simon Knack direkt nach dem Match getroffen. Den Enttäuschung gehört man am Ex-HCD-Stürmer an.
1: Ja, es ist eine Riesenlehre. Gar kein Wort. Wir sind wieder so nah dran gewesen und es ist einfach ja, so bitter.
2: Wie schwierig ist es zum Verstehen, wenn man jetzt eben schon wieder so nah dran war und schon wieder gescheitert ist?
1: Ich weiss es nicht. Wir bringen einfach die Uhren Klauren nicht rein. Wir müssen einfach eine können reindrücken. Wir haben unsere Chancen. Und das ist richtig ärgerlich, dass wir es einfach jetzt dieses Jahr schon wieder nicht das hohe Goal geschossen haben. Du musst ein Goal schiessen, um zu gewinnen. Und so ärgerlich. Aber ja, können es jetzt nicht mehr ändern.
2: Ich nehme an, doppelt ärgerlich, weil es zu Hause ist, weil die ganze Schweiz hinter euch gestanden ist. Ja.
1: Ja, es ist immer ärgerlich, wenn du ein Final verlierst. Und jetzt stärker zurückkommen für die nächste WM. Ja. Es gibt nichts mehr, was wir ändern können.
0: Es ist die fünfte Silbermedaille für die Schweiz seit dem 2013. Eine bittere Sache. Aber ich würde sagen, stolz sind wir auf unsere Schweizer Nazi. Gleich, sie haben es schon gut gemacht.

0: Kommen wir gut durch den Montagmorgen. Es ist 21:45 und wir haben jetzt viel vom Eishockey geschwätzt, aber es läuft noch anderes Zeug, nämlich auch die Schutte. Gestern war in St. Gallen das WM-Testspiel. Die Schweiz hat gegen Jordanien mit 4:1 gewonnen. Der Thies Fritsch hat das Ganze kommentiert und hat eben gemeint, das Spiel ist eigentlich fertig. Dabei wäre es noch weitergegangen. Ja, hey, kommst nicht ganz raus, oder? Er war eben nicht einmal der Einzige, der gemeint hat, dass es vorbei ist.
1: Hier im Fernsehen schauen ist auch niemand mehr dort auf der Tribüne, ausser meinem Kollegen, der Livio Biondini, der Match ist. Livio, der Match ist noch gar nicht fertig.
2: Nein, eigentlich nicht. Also wir haben auch alle gemeint, respektive. Wir müssen von vorne anfangen. Es hat etwa in der 84. Minute angefangen, monsunartig zu regnen. Alle Fans von der unteren Ränge haben sich gegen Ufa oder ganz geflüchtet. Und dann ist in der 87., 88. das Spiel unterbrochen worden und alle haben gemeint, das ist fertig. Die Fans sind gegangen, die Spieler haben ihre Ehrenrunden bei den Kurven gemacht, Jordanier auch. Und dann findet auf einmal der Stadionsprecher, hey, es ist im Fall noch nicht fertig. Wir spielen noch mal 3 Minuten.
0: Ja, das Durcheinander an dem Testspiel gestern von Schweiz gegen Jordanien. Muss man sich mal überlegen, hey, was Regen denn eigentlich alles auslösen kann, gell? Wir machen weiter mit

0: vor der 10 beim Radio. Von da schön sind wir mit uns mit dabei.
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1: Im Studio der Nicola Thomas. Urs Kessler tritt als Präsident des Schweizer Eishockeyverbandes zurück. Er gibt sein Amt weniger als 24 Stunden nach dem verlorenen WM-Final der Nazi ab. Laut Mitteilung habe er sich zum Rücktritt entschieden, da ihm fortwährende Diskussionen gezeigt hätten, dass er nicht die richtige Person für den nötigen Neuanfang sei, den der Verband dringend brauche. Kessler hatte das Amt des Präsidenten erst im vergangenen September angetreten. Die Mietsituation in der Schweiz bleibt vorerst gleich. Der Referenzzinssatz bleibt wie erwartet bei 1,25%, wie das Bundesamt für Wohnungswesen mitteilt. Damit besteht derzeit weder Anspruch auf eine Mietzinssenkung noch auf eine Mieterhöhung. Zuletzt war der Referenzzinssatz im letzten September auf 1,25% gesunken. Seitdem ist der Zinssatz auf seinem historisch tiefsten Niveau. Heute verabschiedet sich die Schweiz vom Armeedienstbuch. Zudem gibt es einige Änderungen im Asylgesetz. Stefanie Wies.
2: Ab im Juni ist das Armeedienstbüchli überflüssig. Alle wichtigen Informationen sind neu im digitalen Dienstmanager verfügbar. Auch die Erinnerung an die jährliche Schusspflicht kommt dann digital. Gleichzeitig treten im Asylgesetz Änderungen in Kraft. Das Staatssekretariat für Migration darf neu unter anderem Personen und Sachen durchsuchen und bei unmittelbarer Gefahr Personen bis zu 2 Stunden festhalten. Der Bundesrat kann bei Krisen Grenzkontrollen und Einreisebeschränkungen an Flughäfen einführen. Auch das Abweisen von Personen bei der Grenzkontrolle an der Grenze zu unseren Nachbarsländern wird vereinfacht.
1: In Italien gibt es künftig Geld zurück für zu langes Warten im Stau. Die neue Regelung gilt auf gebührenpflichtigen Autobahnen, wenn Fahrzeuge wegen einer Baustelle zu lange im Stau stehen. Die Entschädigung kann ab heute über eine App beantragt werden. Dazu brauchen Autofahrende eine italienische Steuernummer. Verkehrsminister Matteo Salvini bezeichnet den Beschluss als Wendepunkt für die Rechte von Autofahrern.
3: Wetter. Heute Vormittag haben wir im Norden viel Wolken, am Tag tut es aber auf und es wird sonnig. Im Süden gibt es mit dem Föhn sowieso viel Sonnenstrahlen. 14 Grad haben wir in Bad Ragaz, in Unterfatz sind es 23, in Klosters heute 19 Grad. Morgen startet es zuerst sonnig, gegen die Nomi tut es dann aber zu und es gibt starken Regen oder auch Gewitter auf dem Mittwoch, während bis zu 13 Grad.
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3: Die Bahnhofstrasse in Schwanden ist ab heute zwischen dem Gemeindehaus und der Hauptstrasse gesperrt. Das dann voraussichtlich bis zum 26. Juli. Sonst sieht alles gut aus auf der Strasse von der Südostschweiz.
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3: Jetzt gibt es eine Stunde Nonstop Musik auf eure Ohren, zum Beispiel mit denen hier. Ah, geht doch immer, oder? Polohofer und die Schmetterband hören wir mit Alba Rosa. Der Anfang macht jetzt aber Tina Turner. Kommt gut durch den Montag.
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1: Im Studio der Nicolaka Thomas. Urs Kessler tritt als Präsident des Schweizer Eishockeyverbandes zurück. Er gibt sein Amt weniger als 24 Stunden nach dem verlorenen WM-Final der Nazi ab. Laut Mitteilung habe er sich zum Rücktritt entschieden, da ihm fortwährende Diskussionen gezeigt hätten, dass er nicht die richtige Person für den nötigen Neuanfang sei, den der Verband dringend brauche. Kessler hatte das Amt des Präsidenten erst im vergangenen September angetreten. Heute startet die Sommersession der Eidgenössischen Räte. Bis zum 19. Juni diskutieren der National- und Ständerat über zahlreiche politische Dossiers. Stefanie Wies.
2: Vor allem zwei Themen dürften für Diskussionen sorgen. Zum einen die Finanzierung der 13. AHV-Rente. Bei der AHV muss das Parlament entscheiden, wie jetzt die zusätzliche Monatsrente langfristig gezahlt werden soll. Der National- und Ständerat sind sich noch nicht einig, ob die Mehrwertsteuer erhöht werden soll oder zusätzlich auch die Lohnbeiträge. Dann kommt die ganze Frage zu Atomkraftwerken wieder auf den Tisch. Der Bundesrat und Ständerat wollen das Neubauverbot aufheben. Im Nationalrat erwartet man eine harte und knappe Debatte dazu.
1: Der Bund hat die zweite Phase seiner nationalen Kampagne gegen häusliche, sexualisierte und geschlechtsbezogene Gewalt gestartet. Im Mittelpunkt stehe die neue nationale Opferhilfenummer 142. Ziel der Kampagne sei, die Präventionsbotschaften und die Hilfsangebote einer breiten Öffentlichkeit bekannt zu machen, wie das Eidgenössische Büro für die Gleichstellung von Frau und Mann mitteilt. Im Jahr 2025 registrierte die Polizei 22.000 Straftaten im Bereich der häuslichen Gewalt. Am Flughafen Zürich sind im Mai im Vergleich zum Vorjahr erneut mehr Flugzeuge gestartet und gelandet. Insgesamt verzeichnete der Flughafen über 25.000 Flugbewegungen, wie eine Auswertung der Nachrichtenagentur AWP zeigt. Ungeachtet geopolitischer Spannungen stieg die Anzahl Flugbewegungen damit um über 5% gegenüber 2025. In der Zahl sind auch Fracht- und Privatflugzeuge enthalten.

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2: Ja, wir schalten jetzt zum Giancarlo aus Pontresina. Du hast keinen Bock, Giancarlo, heute Morgen. Erzähl, was ist los?
3: Ja, Sarah, wo soll ich auch anfangen?
2: Das Wetter. Zuerst mal ganz einen guten Morgen, Mike Eichmann von Meteo News. Hoi. Wir haben es den 1. Juni. Es ist der meteorologische Sommeranfang. Gott, das ist immer so ein Wort. Haben wir ein bisschen Schiss zum Aussprechen? Ich habe einen kleinen Zungenbrecher, gell? Mike, aber es sieht eigentlich nicht wirklich aus wie der Sommeranfang heute.
4: Nein, den Sommer haben wir eigentlich die letzten paar Tage gehabt. Und jetzt ist eigentlich eher so. Immer das Gefühl, es geht in den Herbst rein.
2: Wird Zeit zum Spielen.
0: War und nicht wahr.
2: Ja, und da schalten wir zum Claudio von Malanz. Guten Morgen, Claudio.
5: Schönen guten Morgen, Sarah.
2: Wir haben es jetzt von der Eishockey-WM, vom Finale von gestern. Schweiz versus Finnland. Wir sind alle, wie soll ich sagen, es bin ein bisschen enttäuscht. Kann nicht immer gewinnen, gell? Aber wir hoffen wenigstens du, Claudio, gewinnst jetzt heute Morgen. Ja. Ein 15-Franken-Gutschein für den Ostschweizer Bäckerverband. Und eben, es geht um das Spiel von gestern um das Finale. Ich habe zwei Aussagen. Claudia, du sagst mir, welche das denn stimmt. Und den Gucci hast du im Sack. Ich würde sagen, wir starten einfach gerade rein. Also, Claudio, stimmt Aussage Nummer 1? Es ist die dritte Silbermedaille in der Serie für die Schweiz oder ist es die fünfte Silbermedaille in der Serie für die Schweiz? Was meinst
5: du? In Serie ist es die dritte.
2: Da hast du vollkommen recht. Das ist die dritte Silbermedaille in der Serie. Wir hätten eigentlich lieber, wenn es die dritte Goldmedaille in der Serie wäre, gell?
5: Ja, kann man laut sagen.
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1: Im Studio der Nicolaka Thomas. Heute startet die Sommersession der Eidgenössischen Räte. Bis zum 19. Juni diskutieren der National- und Ständerat über zahlreiche politische Dossiers. Stefanie Wies.
2: Vor allem zwei Themen dürften für Diskussionen sorgen. Zum einen die Finanzierung der 13. AHV-Rente. Bei der AHV muss das Parlament entscheiden, wie jetzt die zusätzliche Monatsrente langfristig gezahlt werden soll. Der National- und Ständerat sind sich noch nicht einig, ob die Mehrwertsteuer erhöht werden soll oder zusätzlich auch die Lohnbeiträge. Dann kommt die ganze Frage zu Atomkraftwerken wieder auf den Tisch. Der Bundesrat und Ständerat wollen das Neubauverbot aufheben. Im Nationalrat erwartet man eine harte und knappe Debatte dazu.
1: Zum ersten Mal haben alle konzessionierten Regionalfernsehen im vergangenen Jahr die Mindestvorgabe ihres Informationsauftrags erfüllt. Das zeigt laut dem Bundesamt für Kommunikation BAKOM die aktuelle Programmanalyse. Lokalradios hatten bereits alle ein Jahr zuvor sämtliche Auflagen erfüllt. Gemäß Auftrag müssen alle Lokalradios und Regionalfernsehen, die öffentliche Gelder erhalten, pro Woche mindestens 150 Minuten relevante Nachrichten aus ihrer Region senden. Der Bund hat die zweite Phase seiner nationalen Kampagne gegen häusliche, sexualisierte und geschlechtsbezogene Gewalt gestartet. Im Mittelpunkt stehe die neue nationale Opferhilfenummer 142. Ziel der Kampagne sei, die Präventionsbotschaften und die Hilfsangebote einer breiten Öffentlichkeit bekannt zu machen, wie das Eidgenössische Büro für die Gleichstellung von Frau und Mann mitteilt. Im Jahr 2025 registrierte die Polizei 22.000 Straftaten im Bereich der häuslichen Gewalt. Am Flughafen Zürich sind im Mai im Vergleich zum Vorjahr erneut mehr Flugzeuge gestartet und gelandet. Insgesamt verzeichnete der Flughafen über 25.000 Flugbewegungen, wie eine Auswertung der Nachrichtenagentur AWP zeigt. Ungeachtet geopolitischer Spannungen stieg die Anzahl Flugbewegungen damit um über 5% gegenüber 2025. In der Zahl sind auch Fracht- und Privatflugzeuge enthalten.
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3: Mit dem Livio Biondini, ein guter Miteinander. Das neue Savoniner Schulhaus ist kurz vor der Fertigstellung. Das 25 Millionen Franken Projekt zeigt aber jetzt schon eine Schwachstelle. Eine Klasse kann für das nächste Schuljahr nicht ins Gebäude zügeln, weil es zu wenig Platz hat. Die Schulratspräsidentin Gianna Sonder zeigt sich aber gelassen.
4: Es ist wirklich gerade sehr viele Schüler in diesen Jahren und man hätte können, die Klassen wieder durchmischen, anders zusammensetzen, dass man Platz gehabt hätte. Wir haben einfach gefunden, die Nachteile von dem sind zu gross und durch das wir jetzt das Provisorium sehr nahe vom Neubau haben, haben wir wie gefunden, können wir das so gut vertreten, dass es für den Betrieb so eigentlich mehr Vorteil bringt als das andere.
3: Grundsätzlich bietet die Schule genug Platz, auch dank der neuen und modernen Infrastruktur. Die offizielle Eröffnung der Schule Grava ist Ende August geplant. Der Regierungsrat vom Kanton Glarus tritt auf eine Beschwerde gegen die Obergerichtswahl an der Landsgemeinde 2026 nicht ein. An der Landsgemeinde vom dritten Meister Thomas Villiger aus Niederurne zum neuen Oberrichter gewählt worden. Gegen diese Wahl ist später eine Beschwerde eingegangen. Die Beschwerdeführer haben bemängelt, dass die Stimmberechtigten im Vorfeld nicht genug über das Anstellungsverhältnis informiert worden seien. Durch das seien die freie Meinungsbildung und die politische Rechte verletzt worden. Der Regierungsrat hat Eingaben aber nicht inhaltlich prüft, weil die Beschwerde zu spät eingereicht worden ist, wie der Kanton Glarus mitteilt. Der Glarner Regierungsrat will Schutz von Vögeln vor Kollisionen mit Glasflächen verbessern. Eine entsprechende Motion vom Ständerat Matthias Zopfi geht der Regierung aber zu weit, wie es in einer Mitteilung heisst. Die Motion verlangt, dass bei Neubauten und beim Ersetzen von Fenstern in Altbauten verpflichtende Vogelschutzmassnahmen eingeführt werden. Der Regierungsrat sehe aber, dass man handeln müsse und will das Thema bei der nächsten Revision vom Raumentwicklungs- und Baugesetz aufnehmen. Über die Gesetzesrevision soll voraussichtlich an der Landsgemeinde 2028 abgestimmt werden. Liechtenstein darf seine Kehricht voraussichtlich auch künftig in der Kehrichtverbrennungsanlage Buchs entsorgen. Eine neue EU-Regelung hat vorgesehen, dass gemischter Siedlungsabfall nicht mehr in sogenannten Drittstaaten wie die Schweiz exportiert werden darf. Von dem wäre auch die langjährige Zusammenarbeit zwischen Liechtenstein und der KVA Buchs betroffen gewesen, wie der Sarganser Länder schreibt. Jetzt zeichnet sich aber eine Ausnahme ab. Die EU-Kommission schlägt vor, Abfallexport in Schweiz weiter zuzulassen, sofern der Abfall energetisch verwertet wird. Für das Liechtenstein und KVA Buchs wäre das eine wichtige Entlastung, wie es weiter heisst. Auch mit Blick auf die geplante neue Verbrennungsanlage in Buchs, die rund 500 Millionen Franken kosten soll.
5: Das Wetter. Heute haben wir den meteorologischen Sommeranfang und auch wenn es im Norden immer noch bewölkt ist, zeigt sich die Sonne im Tagesverlauf gleich noch und im Süden ist der ganze Tag schon recht sonnig. Die Temperaturen zu Buchs heute bei maximal 24 Grad und dies und dies bei 20 Grad. Und am Dienstag starten wir zum Teil noch mit ein bisschen Sonnenschein, dann wird es dann aber auch zunehmend bewölkt und am späteren Nachmittag gibt es dann auch noch Regen und Gewitter. Die Temperatur am Morgen bei 14 Grad in Splügen und 23 Grad in Glaris.
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5: Es geht gut für Sie auf der Strasse vor der Ostschweiz. Wir haben keine Meldungen über grössere Störungen. Haben eine gute und eine sichere Fahrt. Habt ihr gerne Blumen oder Pflanzen daheim? Ein paar Zierblumen oder auch Topfpflanzen geben einem daheim doch gerade ein schöneres, naturverbundeneres Gefühl. Und auch cool sind natürlich Pflanzen wie Petersilie, Basilikum oder Bärlauch, um beim Kochen eure Gerichte ein bisschen zu verfeinern. 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Läuten uns doch jetzt an und spielen mit auf 081 255 55 55. Bei der Buchstabensuppe müsst ihr probieren, innerhalb von 40 Sekunden 8 Begriffe richtig zu erraten. Und heute spielen wir mit dem Buchstaben A wie Anton oder an die Ast. Nicht zögern und jetzt anläuten auf 081 255 55 55. Einen guten Miteinander.

0: Nelly Furtado mit einem Songtitel, wo ich jetzt ehrlich gesagt nicht weiss, wie ich ihn richtig aussprechen. Darum lohne ich es einfach. Es ist 13 Minuten nach der 12.
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0: Und heute mitspielen dort Ladina aus Bad Ragaz. Hoi Ladina.
2: Hoi.
0: Ladina, du bist erst gerade in der Ferien gewesen. Erzähl mal, wo hat es dich her verschlagen?
2: Mir hat auf Ägypten verschlagen, auf
0: Marsalam. Auf Ägypten nach Marsalam, das ist an der Küste, 114 Kilometer
2: genau.
0: Entfernt von Hurghada. Das weiss ich, weil ich Ägypten-Spezialist bin. Nein, weil du es mir natürlich vorher verraten hast. Schnorcheln war aber nicht so dein Ding.
2: Nein. Molly wäre eigentlich gegangen, aber meine Kollegin hat am Morena gefüttert und dann hat es mir gerade
0: abgesetzt. Aber es ist ja nur ein Fötterli. Warum hast du Angst um ein Fötterli?
2: Nein. Wenn
3: es
2: so
3: Zeug
2: hat im Meer,
0: nein,
2: das
0: ist
2: nicht für mich.
3: Lieber im Liegestuhl.
0: Ja.
2: Ja,
0: im
2: Liegestuhl und
0: am
2: Pool.
0: Nicole Ferber, von was hast du Angst im Wasser?
3: Ja, Morena habe ich auch schon gesehen, ist jetzt nicht so sexy.
0: Mhm.
3: Haifisch müsste jetzt auch nicht begegnen.
0: Ja, Haifisch werden jetzt glaube ich auch so die Grenze, die jeder finden würde. Ich glaube, ist gut. Genau, Ladina, Nico, die du gehört hast, ist heute deine Schiedsrichterin und sie erklärt dir gerade mal noch kurz die Spielregeln.
3: Hoi Ladina.
2: Hallo.
3: Also, du hast jetzt gerade 40 Sekunden Zeit. In dieser Zeit hätten wir gerne 8 richtige. Und wenn du etwas nicht gerade weisst, am besten sagst du dann gerade schnell weiter, weil dann verlierst du keine Zeit.
2: Ja.
0: Gut. Super. Also, dann... Buchstaben A, legen wir doch gerne mal los, das Gegenteil von reich.
2: Arm.
0: Ein anderes Wort fürs Militär.
2: Armee.
0: Der zweitgrößte Ozean der Welt.
2: Atlantik.
0: Jemand, der nicht an einen Gott glaubt.
2: Winter.
0: Die Chemie, die am Essen den Geschmack gibt.
2: Aromat.
0: Mit denen sehen wir.
2: Augen.
0: Fahrzeug.
2: Auto.
0: Steigt mit jedem Geburtstag.
2: Alter.
0: Macht besoffen.
2: Alkohol.
0: Dort kauft man Medikamente.
2: Apotheke.
0: Wenn man nicht sozial ist.
2: Asozial.
0: Asozial, dann nehmen wir doch noch mit, oder?
3: Den nehmen wir definitiv noch mit. Genau, ich komme auf sensationelle 10 Punkte, Ladina. Jemand, der nicht an Gott glaubt, haben wir gesucht, einen Atheist. Aber so tipptopp bist
0: du. Das hast du doch sehr gut gemacht, oder? Du bist auch noch tiefen entspannt, ich glaube, immer noch von der Ferien.
2: Ja.
0: Super. Und wer hat dir noch geholfen im Hintergrund?
2: Das ist mein Männchen.
0: Dein Männchen? Okay. Super.
3: Alles klar. Ein grosses Männchen und einen guten
0: euch. Ja, dann wünschen wir euch einen guten und ein ganz schönes Tag.
2: Ich war in der Ferien.
0: Entschuldigung, jetzt haben wir nicht ganz verstanden.
2: Der
0: Männchen,
2: der
0: mich vermisst
2: hat,
0: jetzt. Oh, der Arm. Ja, jetzt hat er dich auch wieder zurück, oder?
2: Jetzt hat er mich
0: auch,
2: er ist
0: froh. Super. Hey, dann machen Sie gut, gell?
3: Machen
0: Sie
3: gut.
2: Ja.
0: Ciao.
1: Buchstaben super. 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

0: Der Kunz mit meinem Ort und jetzt geht der David Guetta und Sia. Beautiful People, jetzt geht da Freude auf Radio Grischa.
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0: Der David Guetta und sie mit Beautiful People. Es ist 1:30, der Livio Biondini mit den wichtigsten Meldungen für euch.
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2: Savonin entsteht ein neues Schulhaus für die ganz fusionierte Gemeinde Sorsees und ist jetzt schon zu klein, um ab August alle Klassen zu beherbergen. Der Grund sei ein Jahrgang, der grösser sei als normal. Nachher passt die Grösse vom Neubau laut dem Gemeindepräsident Daniel Vasession aber.
3: Pro Jahrgang gibt es ein Schulzimmer und eins ist Reserve. Und wenn es wirklich mehr Bevölkerung gibt, ist die Tagesstätte, also die Mensa, ist vorgesehen, dass man dort dann auch noch aufstocken könnte.
2: Das Projekt Schola Grava kostet der Gemeinde rund 25 Millionen Franken. Der Regierungsrat Glarus behandelt eine Beschwerde gegen die Wahl von Thomas Villiger zum Oberrichter nicht. Es hat im Vorfeld zu wenig Informationen für die Stimmberechtigten über das Anstellungsverhältnis gegeben, so die Beschwerdeführer. Auf Beschwerden ginge der Regierungsrat aber nicht ein, weil sie zu spät eingereicht worden sind. Der kleine Regierungsrat unterstützt mehr Vogelschutz bei Gebäuden, lehnt aber eine entsprechende Motion als zu weitführend ab. Stattdessen sollen mögliche Vorschriften im Rahmen von Revision vom Raumentwicklungs- und Baugesetz geprüft werden. Die Vorlage dürfte 2028 an die Landsgemeinde kommen, wie die Regierung mitteilt. Liechtenstein darf seine Hauskehricht wohl auch weiterhin in der KVA Box entsorgen. Eine neue EU-Regelung hat wollen, dass gemischter Siedlungsabfall nicht mehr exportiert werden darf, wie der Sarganser Länder schreibt. Die EU-Kommission will jetzt eine Ausnahme von diesem Exportverbot schaffen, heisst es weiter. Das wäre auch für die geplante neue Verbrennungsanlage in Box wichtig. Die soll rund 500 Millionen Franken kosten.
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0: Der Himmel klärt im Norden jetzt auch immer mehr auf und im Süden haben wir schon den ganzen Tag recht sonniges Wetter. Die Temperaturen zu Netzstel heute bei 23 Grad und so jetzt haben wir 17 Grad. Und am Dienstag starten wir dann freundlich. Am Nachmittag gibt es dann aber Regen und Gewitter. Die Temperaturen morgen bei 15 Grad in Forns und 23 Grad in Langquart.
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0: Aktuell geht es gut vorwärts auf der Strasse vor der Ostschweiz. Man kann Meldungen über grössere Störungen. Eine gute und eine sichere Fahrt. Und jetzt hören wir Jisoo und Sein mit Eyes Closed. Am Mikrofon der Emanuel Giger.

0: Ab heute dürfte das Bundeshaus wieder voll sein. Die Sommersession startet. Bis am 19. Juni diskutieren der National- und Ständerat über zahlreiche politische Dossiers. Bundeshausredaktorin Stefanie Weiss, was sind die wichtigsten Themen von dieser Session?
1: Im Zentrum stehen vor allem drei Themen. Ein grosser Brocken ist die Finanzierung der 13. AHV-Rente. Das Parlament muss entscheiden, wie jetzt die zusätzliche Monatsrente langfristig gezahlt werden soll. Das dürfte gross debattiert werden, weil der National- und Ständerat sich immer noch nicht einig sind. Entweder soll dafür die Mehrwertsteuer erhöht werden oder zusätzlich auch die Lohnbeiträge. Ein weiteres grosses Thema ist die Energiepolitik. Dort haben wir gerade mehrere Vorlagen im Parlament. Eine besonders umstrittene Frage ist, ob in der Schweiz wieder neue Atomkraftwerke gebaut werden dürfen. Das Schweizer Stimmvolk hat nämlich 2017 dafür gestimmt, dass keine neuen Atomkraftwerke in der Schweiz gebaut werden dürfen. Der Bundesrat und der Ständerat wollen aber das bestehende Neubauverbot aufheben. Im Nationalrat erwartet man eine harte und knappe Debatte dazu.
0: Du hast von drei Themen geredet. Was ist denn das dritte, das für Diskussionen sorgen dürfte?
1: Natürlich wird auch über die Armee diskutiert. Gerade eben wegen der schlechteren Sicherheitslage zu Europa. Zum einen geht es über neue Milliardeninvestitionen. Diskutiert werden nämlich immer noch die umstrittenen F-35-Kampfjets von den USA. Insgesamt geht es um Verpflichtungskredite von rund 3,4 Milliarden Franken. Neben diesen grossen Brocken geht es aber auch um viele vergleichsweise kleinere Themen, wie zum Beispiel das Feuerwerksverbot, wo vor allem strengere Regeln für sogenannte Böller will. Aber auch günstiger Wohnraum in der Schweiz soll gefördert werden.
0: Die Sommersession von National- und Ständerat startet heute und geht bis am 19. Juni.
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0: Marine mit Si tout de monde und jetzt sind gerade der Benson Boone. Mystical, magical, in wenigen Sekunden da freu.
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1: Im Studio der Dario Jecker. Die Modernisierung der FA-18-Kampfjets der Schweizer Luftwaffe ist abgeschlossen. Damit können die Flugzeuge laut Armaswiss bis in die frühen 2030er Jahre und somit bis zur Einführung der neuen F-35A-Kampfjets im Einsatz bleiben. Die FA-18-Kampfjets stehen seit 1997 bei der Schweizer Luftwaffe im Dienst. Die Eishockey-Fans an der WM in Zürich haben sich friedlich verhalten. Die Stadtpolizei Zürich verzeichnete keinerlei Ausschreitungen oder sonstige Vorkommnisse. Die WM in Zürich forderte von der Zürcher Stadtpolizei zwar ein großes Personalaufgebot, Ausschreitungen oder andere Vorkommnisse habe es jedoch keine gegeben, teilt die Polizei mit. Zum ersten Mal haben alle konzessionierten Regionalfernsehen im vergangenen Jahr die Mindestvorgabe ihres Informationsauftrags erfüllt. Das zeigt laut dem Bundesamt für Kommunikation die aktuelle Programmanalyse. Lokalradios hatten bereits alle ein Jahr zuvor sämtliche Auflagen erfüllt. Gemäß Auftrag müssen alle Lokalradios und Regionalfernsehen, die öffentliche Gelder erhalten, pro Woche mindestens 150 Minuten relevante Nachrichten aus ihrer Region senden. Vor einem US-Abschiebezentrum nahe New York brodeln seit Tagen Proteste gegen den Migrationskurs von US-Präsident Donald Trump. Inzwischen gilt dort eine nächtliche Ausgangssperre. Die Sperrstunde bestehe bis auf Weiteres zwischen 21 und 6 Uhr für die nähere Umgebung des Abschiebezentrums in Newark, wie die Bürgermeisterin mitteilt. Nach den viel kritisierten Ausschreitungen bei Einsätzen der Einwanderungsbehörde ICE zu Beginn des Jahres in Minnesota droht in Newark nun ein neuer Konflikt. Ein neuer Ansatz soll Babys vor gefährlichen Hirnhautentzündungen bewahren. Forschende aus Zürich und Basel nutzen Viren aus Abwasser, um die auslösenden Bakterien gezielt zu bekämpfen, noch bevor sie übertragen werden. Die Therapie funktioniert ganz ohne den Einsatz von Antibiotika, schreibt die ETH Zürich. Das betroffene Bakterium kann bei der Geburt auf ein Neugeborenes übertragen werden und dann verheerende Hirnhautentzündungen verursachen.
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2: Mit dem Livio Biondini, guten Mittag. Das neue Savoniner Schulhaus ist kurz vor der Fertigstellung. Das 25 Millionen Franken Projekt zeigt aber jetzt schon eine Schwachstelle. Eine Klasse kann für das nächste Schuljahr nicht ins Gebäude zügeln, weil es zu wenig Platz hat. Die Schulratspräsidentin Gianna Sonder zeigt sich aber gelassen.
3: Es ist wirklich gerade sehr viele Schüler in diesen Jahren und man hätte können, die Klassen wieder durchmischen, anders zusammensetzen, dass man Platz gehabt hätte. Wir haben einfach gefunden, die Nachteile von dem sind zu gross. Und durch das wir jetzt das Provisorium sehr nahe vom Neubau haben, haben wir wie gefunden, können wir das so gut vertreten, dass es für den Betrieb so eigentlich mehr Vorteil bringt als das andere.
2: Grundsätzlich bietet die Schule genug Platz, auch dank der neuen und modernen Infrastruktur. Die offizielle Eröffnung der Schule Grava ist Ende August geplant. Der Regierungsrat vom Kanton Glarus tritt auf eine Beschwerde gegen die Obergerichtswahl an der Landsgemeinde 2026 nicht ein. An der Landsgemeinde vom dritten Meister Thomas Villiger aus Niederurne zum neuen Oberrichter gewählt worden. Gegen diese Wahl ist später eine Beschwerde eingegangen. Die Beschwerdeführer haben bemängelt, dass die Stimmberechtigten im Vorfeld nicht genug über das Anstellungsverhältnis informiert worden seien. Durch das seien die freie Meinungsbildung und die politischen Rechte verletzt worden. Der Regierungsrat hat Eingaben aber nicht inhaltlich prüft, weil die Beschwerde zu spät eingereicht worden ist, wie der Kanton Glarus mitteilt. Der Glarner Regierungsrat will Schutz von Vögeln vor Kollisionen mit Glasflächen verbessern. Eine entsprechende Motion vom Ständerat Matthias Zopfi geht der Regierung aber zu weit, wie es in einer Mitteilung heisst. Die Motion verlangt, dass bei Neubauten und beim Ersetzen von Fenstern in Altbauten verpflichtende Vogelschutzmaßnahmen eingeführt werden. Der Regierungsrat sehe aber, dass man handeln müsse und will das Thema bei der nächsten Revision vom Raumentwicklungs- und Baugesetz aufnehmen. Über die Gesetzesrevision soll voraussichtlich an der Landsgemeinde 2028 abgestimmt werden. Liechtenstein darf seine Kehricht voraussichtlich auch künftig in der Kehrichtverbrennungsanlage Buchs entsorgen. Eine neue EU-Regelung hat vorgesehen, dass gemischter Siedlungsabfall nicht mehr in sogenannten Drittstaaten wie die Schweiz exportiert werden darf. Von dem wäre auch die langjährige Zusammenarbeit zwischen Liechtenstein und der KVA Buchs betroffen gewesen, wie der Sarganser Länder schreibt. Jetzt zeichnet sich aber eine Ausnahme ab. Die EU-Kommission schlägt vor, Abfallexport in Schweiz weiter zuzulassen, sofern der Abfall energetisch verwertet wird. Für das Liechtenstein und KVA Buchs wäre das eine wichtige Entlastung, wie es weiter heisst. Auch mit Blick auf die geplante neue Verbrennungsanlage in Buchs, die rund 500 Millionen Franken kosten soll.
1: Das Wetter. Heute am meteorologischen Sommeranfang zeigt sich die Sonne jetzt im Norden auch immer mehr und im Süden ist der ganze Tag schon recht sonnig. Die Temperaturen zu mild bei 24 Grad und in Pontresina haben wir heute 17 Grad. Und der Dienstag, der startet dann zum Teil mit Sonnenschein, dann wird es dann aber zunehmend bewölkt und am späteren Nachmittag kriegen wir dann auch noch Regen und Gewitter. Die Temperatur morgen bei 17 Grad zu Bergün und 23 Grad in Bad Ragaz.
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1: Stau auf der Kantonsstrasse vor am Ost nach Vinadi. Ihr müsst mit einem Zeitverlust von bis zu einer Dreiviertelstunde rechnen. Fahrt aufmerksam und kommt gut und sicher an eures Ziel. Der Schmerz sitzt bei vielen vermutlich immer noch tief. Haben wir doch alle gehofft, dass die Schweiz die heimische Hockey-WM endlich mal mit Gold gewinnt. Ein paar von den Spielerstimmen gibt es in wenigen Minuten hier auf Radio Grischa. Zuerst starten wir mit Musik. Und die kommt von Junadas zusammen mit Yannick und Senex mit ihrer Interpretation vom Lied Narcotic. Starten gut in den Montagnachmittag.
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0: Gestern war ein bitterer Abend für alle Schweizer Eishockey-Fans, die WM im eigenen Land. Man spielt ein überragendes Turnier und im grossen Finale verliert man in der Verlängerung mit 0-1. Die Enttäuschung ist auch beim Teamkapitän Roman Josi.
1: Ja, schon eine rechte Leere im Moment. Ich glaube, wir haben heute alle daran geglaubt, dass das heute unser Moment ist und dass wir es heute schaffen. Und ja, jetzt sind wir wieder da mit der Silbermedaille. Und ja, es ist eine riesige Enttäuschung. Wir haben es so gerne heimgebracht hier daheim für unseren Fans.
0: Viele Tränen sind gestern Abend bei Spielern und Fans vergossen worden. Nach dem Spiel auch völlig fertig war der HCD-Verteidiger Sven Jung.
2: Ja, fehlen die Worte im Moment. Schwierig jetzt nach dem Match so zu erklären. Das Goal weniger geschossen, ne? Ja. Keine Ahnung. Ja. Jetzt die ganze Schweiz, jetzt die ganzen Jungs, jetzt ist auch nicht mega, mega, mega gönnen. Und es, ja, auf die Spendage gesagt, schießt es einfach an.
0: Auch ähnlich ist es am ehemaligen HCD-Stürmer Simon Knack nach dem Spiel gegangen.
3: Ja, es ist eine Riesenlehre. Gar kein Wort. Wir sind wieder so nah dran gewesen und es ist einfach. Ja, so bitter. Ich weiß es nicht, wir bringen einfach die Uhren Klauren nicht rein. Wir müssen einfach eine können reindrücken. Wir haben unsere Chancen. Und das ist richtig ärgerlich, dass wir es einfach jetzt dieses Jahr schon wieder nicht zu einem Goal geschossen haben. Du musst ein Goal schiessen, um zu gewinnen. Und so ärgerlich, aber ja.
0: Und auch wenn der Tüschig natürlich immer noch tief sitzt, zweiter Platz an der Weltmeisterschaft ist ja auch nicht schlecht. Und das wird heute Abend im Zürcher Volkshaus von der Schweizer Nazi und den Fans gefeiert. Außerdem ist die Schweiz seit heute offiziell die Weltnummer 1 im Eishockey. Vor Kanada, USA, Schweden oder auch im neuen Weltmeister Finnland. Da kann man nur sagen.

0: Four Tops mit Loco in Acapulco. Es ist 13:30.
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0: Der Himmel klärt im Norden jetzt auch immer mehr auf und im Süden haben wir schon den ganzen Tag recht sonniges Wetter. Die Temperatur zu Elm heute bei 21 Grad und die Filters bei 24 Grad. Und der Dienstag, der startet freundlich und am Nachmittag dann aber mit Regen und Gewitter. Die Temperatur am Morgen bei 15 Grad in Schierf und 22 Grad in Trimis.
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0: Es geht gut für Sie auf der Straße für Südostschweiz. Wir haben keine Meldungen über größere Störungen. Eine gute, unsichere Fahrt. Und jetzt hören wir Picture This mit 1000 Times.

0: Musik aus der USA von One Republic mit Rich Love. Und um Musik aus der Region geht es jetzt im Beitrag von Sarah Martin.
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2: Über die eigenen Gefühle reden, ja, für viele von uns wahrscheinlich nicht so einfach. Und wenn, dann meistens mit der Familie oder mit dem besten Kollegen oder Kollegin, ist auch etwas sehr Persönliches, oder man will auch nicht gerade, dass es jeder und jede weiss, oder? Bei Ihnen da ist das ein bisschen anders.
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2: der Klick 713 mit dem Rapper Joni J. Lee und dem Sam machen viel lässige, coole Lieder, aber eben auch häufig persönliches Zeugs und reden über ihre eigenen Gedanken und Gefühle. Sich selber so ihre Musik entblößen zu können, auf das sind sie schon auch ein stolz.
4: Ich finde das etwas vom Stärksten, wenn ein Künstler in den Songs nicht immer die beste Seite von sich zeigt und auch mal reflektiert und kritisch ist mit sich selber. Und so einfach ehrlich bist zu dir und nicht immer nur der Coole bist. Und so holst du die Leute halt ganz anders ab. Natürlich ist es cool, wenn du einen lässigen Song machst und die Leute fühlen sich cool, wenn sie den hören. Aber es gibt einem schon nochmal etwas anderes, wenn du die Leute emotional abholst.
2: Es deckt eben auch rein gut, einfach einmal die Sachen aufschreiben, die einen beschäftigen. Wenn daraus noch ein guter Song entsteht, dann umso besser. Wir hören Klick 713 mit Smile beim Radio von da.
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0: Der Moritz Schlenke mit Man to Be. In 10 Minuten haben wir es noch Mittag um 2.
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0: Marshmallow und der Jelly Roll mit Holy Water. Und jetzt haben wir den Gat Dasha mit Austin Freu. Dasha in wenigen Sekunden da Freu auf Radio Grisha.
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1: Im Studio der Dario Jecker. Velodiebstähle nehmen in der Schweiz stark zu. Besonders teure E-Bikes geraten ins Visier organisierter Täter. Stefanie Wies.
2: Über 54'000 Velos sind 2024 geklaut worden.

0: Vor 5 Jahren waren es noch rund 36'000 Velodiebstähle, schreibt das Bundesamt für Statistik. Am häufigsten werden Velos im Kanton Basel-Stadt geklaut. Aber auch in der Stadt Zürich, zu Luzern oder zu Biel wird viel geklaut. Diebe werden aber selten gefasst. Gerade mal 5% von allen Velodiebstählen werden aufgeklärt. Die Polizei empfiehlt darum, dass man das Velo nicht nur abschliessen soll, sondern auch anketten. Und auch die Kaufquittung zu behalten wegen der Versicherung, falls das Velo geklaut wird.
1: In der Schweizer Zivilluftfahrt hat es deutlich mehr Unfälle gegeben. Im vergangenen Jahr haben sich rund 20% mehr Unfälle im Schweizer Luftverkehr ereignet, meldet das Bundesamt für Zivilluftfahrt Batzel. In der Freizeitfliegerei ereigneten sich 4 Vorfälle mit insgesamt 6 Todesopfern. Ein weiterer Mensch starb bei einem Helikopterunfall. Weil mehr Vorfälle oder auch beinahe Unfälle gemeldet werden und es mehr Flugverkehr gibt, bearbeitete das Batzel im vergangenen Jahr fast 15'000 Meldungen. Die Eishockey-Fans an der WM in Zürich haben sich friedlich verhalten. Die Stadtpolizei Zürich verzeichnete keinerlei Ausschreitungen oder sonstige Vorkommnisse. Die WM in Zürich forderte von der Zürcher Stadtpolizei zwar ein großes Personalaufgebot, Ausschreitungen oder andere Vorkommnisse habe es jedoch keine gegeben, teilt die Polizei mit. Vor einem US-Abschiebezentrum nahe New York brodeln seit Tagen Proteste gegen den Migrationskurs von US-Präsident Donald Trump. Inzwischen gilt dort eine nächtliche Ausgangssperre. Die Sperrstunde bestehe bis auf Weiteres zwischen 21 und 6 Uhr für die nähere Umgebung des Abschiebezentrums in Newark, wie die Bürgermeisterin mitteilt. Nach den viel kritisierten Ausschreitungen bei Einsätzen der Einwanderungsbehörde ICE zu Beginn des Jahres in Minnesota droht in Newark nun ein neuer Konflikt.
2: Das Wetter. Im Süden heute schon den ganzen Tag recht sonnig und in den nördlichen Regionen wird es auch immer freundlicher. Die Temperaturen zu Bradaschier bei 17 Grad und Flums bei 23 Grad. Und am Dienstag starten wir dann schön. Dann gibt es dann aber im Verlauf des Tages immer mehr Wolken am Himmel und im späteren Tagesverlauf dann auch Regen und Gewitter. Die Temperaturen morgen bei 19 Grad in Schkuhl und 20 Grad in Gruno.
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2: Aktuell geht's gut für Sie auf der Strasse für Rostschweiz. Wir haben Meldungen über grössere Störungen. Eine gute und eine sichere Fahrt.
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2: Jetzt haben wir eine halbe Stunde lang Musik nur von Schweizer Künstlerinnen und Künstlern für euch bereit. Wie zum Beispiel von der Baslerin Anna Rossinelli. Forevermore gibt es in knapp 3 Minuten für euch. Die erste Band aus dem griechischen Sendegebiet Bündner Fleisch mit Christa See.

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1: Im Studio der Dario Jecker. Velodiebstähle nehmen in der Schweiz stark zu. Besonders teure E-Bikes geraten ins Visier organisierter Täter. Stefanie Wies.
2: Über 54.000 Velos sind 2024 geklaut worden. Vor 5 Jahren sind es noch rund 36.000 Velodiebstähle, schreibt das Bundesamt für Statistik. Am häufigsten werden Velos im Kanton Basel-Stadt geklaut. Aber auch in der Stadt Zürich, zu Luzern oder zu Biel wird viel geklaut. Diebe werden aber selten gefasst. Gerade mal 5% von allen Velodiebstählen werden aufgeklärt. Die Polizei empfiehlt darum, dass man das Velo nicht nur abschliessen soll, sondern auch anketten. Und auch die Kaufquittung zu behalten wegen der Versicherung, falls das Velo geklaut wird.
1: In der Schweizer Zivilluftfahrt hat es deutlich mehr Unfälle gegeben. Im vergangenen Jahr haben sich rund

20% mehr Unfälle im Schweizer Luftverkehr ereignet, meldet das Bundesamt für Zivilluftfahrt Batzel. In der Freizeitfliegerei ereigneten sich 4 Vorfälle mit insgesamt 6 Todesopfern. Ein weiterer Mensch starb bei einem Helikopterunfall. Weil mehr Vorfälle oder auch beinahe Unfälle gemeldet werden und es mehr Flugverkehr gibt, bearbeitete das Batzel im vergangenen Jahr fast 15.000 Meldungen. Die Modernisierung der FH-18 Kampfjets der Schweizer Luftwaffe ist abgeschlossen. Damit können die Flugzeuge laut Armaswiss bis in die frühen 2030er Jahre und somit bis zur Einführung der neuen F-35A Kampfjets im Einsatz bleiben. Die FH-18 Kampfjets stehen seit 1997 bei der Schweizer Luftwaffe im Dienst. Ein neuer Ansatz soll Babys vor gefährlichen Hirnhautentzündungen bewahren. Forschende aus Zürich und Basel nutzen Viren aus Abwasser, um die auslösenden Bakterien gezielt zu bekämpfen, noch bevor sie übertragen werden. Die Therapie funktioniert ganz ohne den Einsatz von Antibiotika, schreibt die ETH Zürich. Das betroffene Bakterium kann bei der Geburt auf ein Neugeborenes übertragen werden und dann verheerende Hirnhautentzündungen verursachen.

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1: Im Studio der Dario Jecker. Schweizer Spielplätze können mit Blei verseucht sein, das berichtet der Blick. Besonders gefährdet seien Kleinkinder, die auf dem Boden spielen und Erde oder Dreck in den Mund nehmen. Gerade während der Entwicklungsphase ist Blei oft besonders gefährlich, sagte Joëlle Erin, Konsumexpertin bei der Umweltorganisation Greenpeace.
2: Für Kinder hat es mögliche schwere Konsequenzen wie Entwicklungsverzögerungen oder Lernschwierigkeiten oder Selbstverhaltensauffälligkeiten.
1: Wie viele Spielplätze tatsächlich betroffen sind, ist unklar. Gemeinden müssen nun ihre Spielplätze überprüfen und mögliche Verdachtsfälle den Kantonen melden. Der Schweizer Detailhandel hat im April etwas mehr umgesetzt als im Vorjahresmonat. Die Umsätze stiegen um 0,6%, wie das Bundesamt für Statistik mitteilt. Für Rückenwind sorgten insbesondere die Tankstellen, deren Erlöse infolge höherer Ölpreise deutlich anzogen. Auch der Nichtnahrungsmittelsektor entwickelte sich positiv und verzeichnete ein Plus von 1,5%. Demgegenüber verharrten die Umsätze mit Nahrungsmitteln, Getränken und Tabakwaren mit einem Zuwachs von 0,1% praktisch auf dem Vorjahresniveau. Der Iran hat laut eigenen Angaben Vergeltung geübt, nachdem die USA Luftangriffe geflogen hatten. Demnach beschossen sie den US-Stützpunkt, von dem die Angriffe ausgingen. Der Name des Ortes wurde nicht genannt.

0: Endlich gilt eine Waffenruhe. Die Verhandlungen über ein neues Rahmenabkommen, das unter anderem die Waffenruhe verlängern soll, stocken aktuell. Schülerinnen und Schüler schreiben bessere Noten, wenn ihre Lehrpersonen gut gelaunt sind. Das bestätigt die Analyse eines deutschen Forschungsteams. Lehren sei nicht nur eine intellektuelle, sondern auch eine emotionale Tätigkeit. Die Forschenden hatten für die Studie Daten von fast 700 Mathe-Lehrpersonen und mehr als 17.000 um die 15 Jahre alten Schülerinnen und Schülern in 8 Ländern gesammelt. Wie das Team im Journal of Educational Psychology berichtet, sei die Stimmung der Lehrpersonen also sehr wichtig für die Leistungen der Schülerinnen und Schüler.
1: Wetter. Mittlerweile im ganzen Sendegebiet wieder recht sonniges Wetter, passend zum heutigen meteorologischen Sommeranfang. Die Temperaturen zielt es Maria bei 18 Grad und zur Overero haben wir heute immer noch 30 Grad. Und am Dienstag dann zuerst noch schön, dann gibt es aber mehr und mehr Wolken am Himmel und später im Tagesverlauf dann mit Regen und Gewitter. Die Temperatur morgen bei 14 Grad in Samada und 23 Grad zur Ganz.
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1: Stockender Verkehr zu Laax auf der Kantonstrasse in Richtung Flims. Ihr müsst mit einem Zeitverlust von 15 Minuten rechnen. Eine gute und eine sichere Fahrt.

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2: Bald geht sie los, die Fußball-WM in den USA, Mexiko und Kanada. 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Auch wenn es dieses Jahr ja ein bisschen schwieriger ist und auch wenn es weniger geht, weil die Match vielmals mitten in der Nacht sind, darf es gleich nicht fehlen. 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Hanna Nambühl.
3: Ja, die einen kommen wegen Match, die anderen haben eher weniger Ahnung vom Fußball und sind eigentlich nur da, um zu schauen, ob das Bier noch kalt ist. 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
4: Nein,
3: sicher nicht. Auch noch die Fans, die ganze Zeit ihren Senf dazugeben müssen und die Ohren voll schreien.
5: Das ist ein Grenni! Das ist nicht normal! Das rennt jedes Mal!
3: Und irgendwo hast du immer noch so einen riesen XXL-Fan vor dem Gesicht, dass die Hälfte gar nicht siehst.
6: Ja, also da musst du Nerven schon haben, weil sonst das verleidest du dann etwa mit der Zeit.
3: Aber trotzdem lieben wir es, weil das Schönste ist doch einfach, wenn es ein Goal gibt und sich alle freuend, umarmend und wir zusammen jubeln können.
7: Hopp, Schwitz!
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0: Jennifer Lopez und David Guetta mit Save Me Tonight. Es ist 4:30 Uhr.
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0: Der Abend ist im ganzen Sendegebiet recht sonnig bis zum Schluss. Die Temperaturen zu Prail bei 19 Grad und zwar an Stadt aktuell bei 24 Grad. Und der Dienstag, der startet dann freundlich. Am Nachmittag gibt es aber Regen und später auch noch Gewitter. Die Temperaturen morgen bei 14 Grad in Arosa und 21 Grad in Thusis.
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0: Feierabendverkehr zu Chur an der Masanzerstrasse brauchen wir 5 Minuten länger und auch Feierabendverkehr zu Glaris von Netschel auf Nefels brauchen wir auch 5 Minuten mehr. Eine gute und eine sichere Fahrt. Und jetzt Musik aus Rom von Damiano David mit Next Summer. Ihr hört Radio Grischa und freue Mikrofon. Drei Manuel Giger.

0: Musik aus Zürich vom Loco Escrito mit Punto. Und jetzt gibt es Sound aus Graubünden im Beitrag von der Sarah Marti.
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2: Über die eigenen Gefühle reden, ja, für viele von uns wahrscheinlich nicht so einfach. Und wenn, dann meistens mit der Familie oder mit dem besten Kollegen oder Kollegin, ist auch etwas sehr Persönliches, oder man will auch nicht gerade, dass es jeder und jede weiss, oder? Bei Ihnen da ist das ein bisschen anders.
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2: Der Klick 713 mit dem Rapper Joni J. Lee und Sam machen viel lässige, coole Lieder, aber eben auch häufig persönliches Zeugs und reden über ihre eigenen Gedanken und Gefühle. Sich selber so ihre Musik entblößen zu können, auf das sind sie schon auch ein bisschen stolz.
4: Ich finde das etwas vom Stärksten, wenn ein Künstler in den Songs nicht immer die beste Seite von sich zeigt und auch mal reflektiert und kritisch ist mit sich selber und so einfach ehrlich bist zu dir und nicht immer nur der Coole bist. Und so holst du die Leute halt ganz anders ab. Natürlich ist es cool, wenn du einen lässigen Song machst und die Leute fühlen sich cool, wenn sie den hören. Aber es gibt einem schon nochmal etwas anderes, wenn du die Leute emotional abholst.
2: Es deckt eben auch innen gut, einfach einmal die Sachen aufschreiben, die einen beschäftigen. Wenn daraus noch ein guter Song entsteht, dann umso besser. Wir hören Klick 713 mit Smile beim Radio von da.
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Musik aus Ems und aus Dusis von der Klick 713. Und wir bleiben bei Bündner Musik, jetzt vom Sam mit Goodbye.

0: Sam mit Goodbye, Musik aus Chur. Nach der 5 gibt es bei uns wieder ein Update mit Meldungen aus der Region. Jasmin Schneider, heute schauen wir unter anderem in Sursees.
1: Savonin eröffnet den Sommer ein neues Schulhaus. Nach Jahren im Provisorium zügeln die meisten Schülerinnen und Schüler nach der Sommerferien in die neu gebaute Schola Grava. Es hat aber nicht für alle Platz. Warum die Gemeinde trotzdem mit dem Neubau zufrieden ist, wir haben bei den Verantwortlichen nachgefragt.
0: Zu hören gibt es das nach der 5 in der Sendung Radio Grischa Info Kompakt.
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0: Musik aus dem schottischen Paisley von Paolo Nutini mit Jenny Don't Be Hasty. Und jetzt dann geht Sound aus Jamaika. Der Shaggy zusammen mit dem Mr. Midas und Hope. Jetzt dann geht hier für euch auf Radio Grischa.
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1: Im Studio der Dario Jecker. Schweizer Spielplätze könnten mit Blei verseucht sein, das berichtet der Blick. Besonders gefährdet seien Kleinkinder, die auf dem Boden spielen und Erde oder Dreck in den Mund nehmen, sagt Joëlle Herrin, Konsumexpertin bei der Umweltschutzorganisation Greenpeace.
2: Weil sie sind so neugierig für ihr Umfeld, sie sind alles am Berühren und so. Und genau dann sind sie am meisten gefährdet durch Blei und gefährliche Chemikalien.
1: Der verseuchte Boden kann die Hirnentwicklung von Kindern beeinträchtigen, so Herrin. Gemeinden müssen nun ihre Spielplätze überprüfen und mögliche Verdachtsfälle den Kantonen melden. Der Schweizer Detailhandel hat im April etwas mehr umgesetzt als im Vorjahresmonat. Die Umsätze stiegen um 0,6%, wie das Bundesamt für Statistik mitteilt. Für Rückenwind sorgten insbesondere die Tankstellen, deren Erlöse infolge höherer Ölpreise deutlich anzogen. Auch der Nicht-Nahrungsmittelsektor entwickelte sich positiv und verzeichnete ein Plus von 1,5%. Demgegenüber verharrten die Umsätze mit Nahrungsmitteln, Getränken und Tabakwaren mit einem Zuwachs von 0,1% praktisch auf dem Vorjahresniveau. Der Iran hat die Gespräche mit den USA beendet und will die Straße von Hormuz wieder blockieren. Laut lokalen Medien suspendiert der Iran den Nachrichtenaustausch mit den USA. Dies, weil Israel, ein enger Verbündeter der USA, gegen den Waffenstillstand verstoßen habe. Die Meeresenge Hormuz ist für den weltweiten Energiehandel wichtig. Eine Blockade kann den weltweiten Ölpreis stark erhöhen. Nach einer Explosion in einer südkoreanischen Rüstungsfabrik sind mindestens 5 Menschen gestorben. Weitere 2 Personen wurden schwer verletzt, wie Südkoreas amtliche Nachrichtenagentur Yonhap berichtet. Es wird befürchtet, dass die Zahl der Toten noch steigen könnte. Schülerinnen und Schüler schreiben bessere Noten, wenn ihre Lehrpersonen gut gelaunt sind. Das bestätigt die Analyse eines deutschen Forschungsteams. Lehren sei nicht nur eine intellektuelle

0: sondern auch eine emotionale Tätigkeit. Die Forschenden hatten für die Studie Daten von fast 700 Mathe-Lehrpersonen und mehr als 17.000 um die 15 Jahre alten Schülerinnen und Schülern in 8 Ländern gesammelt. Wie das Team im Journal of Educational Psychology berichtet, sei die Stimmung der Lehrpersonen also sehr wichtig für die Leistungen der Schülerinnen und Schüler.
1: Das Wetter. Mittlerweile im ganzen Sendegebiet wieder recht sonniges Wetter über die Nacht, aber im Süden wieder mit Wolken. Die Temperaturen zergehen aktuell bei 23 Grad und bei Vio bei 16 Grad. Und morgen starten wir im Norden mit Sonnenschein, dann kippt es im Tagesverlauf und dann mit Regen und Gewitter. Und im Süden morgen den ganzen Tag mit schlechtem Wetter. Die Temperaturen morgen dann bei 13 Grad in St. Moritz und 23 Grad in Wanks.
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1: Feierabendverkehr zu Chur an der Masanzerstrasse und der Ringstrasse in einer Zeitverlust von 10 Minuten und auch Feierabendverkehr zu Glaris von Nevels auf Netzstel brauchen wir 5 Minuten mehr. Kommt gut und sicher an eures Ziel.
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1: In knapp 3 Minuten haben wir das Info kompakt für euch mit dem Thema, das die Region bewegend. Vorher hören wir alle Farben zusammen mit dem deutschen Singer-Songwriter René Miller und dem Lied Body Talk. Mein Name ist Immanuel Giger und ihr hört Radio Grisha.

0: Alle Farben und der René Miller mit Body Talk. Es ist 7:05 Uhr, Zeit für ein Update aus der Region.
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2: Es ist ein dunkles Kapitel von der Schweizer Geschichte. Bis in die 70er Jahre sind Jenische und Sinti systematisch verfolgt, Familien auseinandergerissen und Frauen zwangssterilisiert worden. Und das auch im Kanton Graubünden. Ein neuer Film soll die Geschichte aufschaffen. Und in Avonin zügeln die Schülerinnen und Schüler nach der Sommerferien in ein neues Schulhaus. Es hat aber nicht ganz für alle Platz. Wir erklären, warum die Gemeinde trotzdem zufrieden ist mit dem Neubau. Das zwei von den Themen heute Abend. Im Studio ist Jasmin Schneider. Schön lassen dazu. Es ist ein dunkles Kapitel in der Schweizer Geschichte, das angebliche Hilfswerk Kinder der Landstrasse von Pro Juventute. Von 1926 bis in die 70er Jahre hat die Organisation Familien auseinandergerissen. Ein Hotspot war auch der Kanton Graubünden. Wie es dazu kommen konnte, beleuchtet ein neuer Film, Sarina von Wiesenfloh berichtet.
3: Das Dokudrama Zero, ein Fanal, beleuchtet Hintergrund der Organisation Hilfswerk Kinder der Landstrasse. In dem Rahmen sind jenische Familien auseinandergerissen und Frauen zwangssterilisiert worden. Der Markus Blüss ist Produzent vom Film und für ihn stellen sich mehrere Fragen.
4: Wie ist es zu diesem Drama gekommen? Wie ist es zu diesen Kindswegnahmen gekommen? Was sind die Hintergründe? Auf was fußt das? Was ist die Basis von dem Ganzen? Drama. Und heute weiss man ja, dass es eigentlich ein Verbrechen war, aufgrund von dem, was der Bundesrat vor einem Jahr entschieden hat und anerkannt hat, dass es ein Verbrechen gegen die Menschlichkeit ist.
3: Ein Verbrechen, weil die Jenischen und Sinti systematisch verfolgt worden sind und geplant war, um sie zu eliminieren. Über das gibt es bekannte, aber auch unbekannte Akten und Informationen. Der Markus Blüss hat 3 Jahre lang für den Film recherchiert.
4: Das sind teilweise ziemlich aufwendige, komplizierte Recherchen. Man hat mehrmals müssen anstossen, nochmal fragen, bis man dann wirklich das auf dem Tisch hatte, was man wollte. Wobei auch das nicht immer gelungen. Und schon allein der Vorgang zeigt ja schon, dass das, was bisher an Kenntnis rum war, eben nicht gelangt hat und dass da hinten da noch viel, viel mehr Informationen ans Tageslicht gekommen sind.
3: Seine Ergebnisse fließen jetzt in den Film ein. Das Thema Kinder der Landstrasse ist zwar schon ein paar Mal beleuchtet worden, es sei aber wichtig, um die ganze Geschichte zu zeigen.
4: Das hängt ja sehr stark auch mit der Genealogie der betroffenen Jenischen zusammen. Die haben ja auch nicht gewusst, was hinter der Familiengeschichte genau steht und was passiert ist. Und das einmal als Tageslicht führen zu holen, das finde ich auch für die Betroffenen sehr wichtig, dass sie sich mit dem auseinandersetzen können. Vielleicht auch mal sagen, ja, jetzt weiss ich wirklich, was passiert ist. Jetzt kann ich auch mit dem abschliessen, was ich ein Familiendrama erlebt habe. Und die Betroffenen haben unter dieser Perspektive auch das Anrecht, das zu wissen.
3: Der Film ist eine Art Reportage. Es gibt Szenen mit Interviews von Zeitzeugen und Involvierten und filmische Szenen mit Schauspielern. All das als Film umzusetzen, sei nicht einfach, sagt Bruno Waldvogel Frey. Er ist der Autor und Regisseur.
5: Ja, es ist ein schwieriges Thema überhaupt, mit den Akteuren oder den nachfolgenden Generationen das aufzuschaffen. Es sind viele Emotionen damit verbunden und wir versuchen natürlich, das in einer guten Art zu kommunizieren. Wir machen nicht irgendwie Pistolenjournalismus, sondern wir versuchen etwas zu produzieren, das sinnstiftend ist und das für alle Beteiligte hilfreich ist. Das ist eine politische und eine emotionale Gratwanderung.
3: Die Filmcrew ist für den Film viel unterwegs. Ein Haufen von den Drehorten sind in Graubünden.
5: In Graubünden sind die Jänischen zu Hause und um die geht es ja. Und das hat auch mit diesen Protagonisten zu tun. Und dort gibt es natürlich auch das Sippenarchiv, das eine grosse Rolle spielt und halt Menschen, die wissen wollen, was ist denn eigentlich mit unseren Eltern, Großeltern und so weiter passiert. Die machen sich auf die Suche und da landet man in Graubünden. Das ist einfach so.
3: Mit Sippenarchiv sind auch Akten aus der Klinik Waldhaus zu Chur gemeint. Dort geht es als nächstes hin für die Filmcrew. Geplant ist, dass der Film im Juni 2027 fertig ist.
2: Der Film zu produzieren kostet 670'000 Franken, zahlt wird unter anderem von Stiftungen und vom Bundesamt für Justiz im Zusammenhang mit der historischen Aufarbeitung. Zabonin ist das neue Schulhaus bald fertig. Nach Jahren im Provisorium zügeln die meisten Schülerinnen und Schüler nach der Sommerferien in Schola Grava. Es hat aber nicht für ganz alle Platz. Warum die Gemeinde trotzdem mit dem Neubau zufrieden ist, das weiss Selina Rittich.
6: Für die Gemeinde Sursees ist das neue Schulhaus mehr als nur ein Neubau. Es ist ein Generationenprojekt. Und das ist laut dem Gemeindepräsident Daniel Vasescha nicht zu früh gekommen.
7: Sursees ist eine fusionierte Gemeinde aus 11 verschiedenen Dörfern. Und die Schule ist im Fusionsvertrag so definiert worden, das ist in Savognin für die ganze Gemeinde. Das Zweite, ja, die Räumlichkeiten sind älter hier in Savognin, also die Lokalität entsprechen nicht mehr den heutigen Bedürfnissen, wo wie eine Schule geführt wird. Und dann haben wir auch noch Radon in der Platte, unten im Untergrund. Und das hat auch saniert werden müssen. Das sind so die Hauptgründe, die zu dem geführt haben.
6: Rund 25 Millionen Franken kostet Schola Grava, ein grosser Brocken für eine Bündner Berggemeinde. Die Investition lohnt sich aber.
7: Die Schule ist jetzt modern, also das ist der Kindergarten und Grundschule, also Primarschule, das ist top neu jetzt. Plus eine Tagesstruktur, also eine Mensa, die auch für die Bevölkerung, für die Familie zur Verfügung steht. Und ja, auch für die Lehrer ist Fachkräftemangel, gibt es überall. Die schauen dann auch, wo gibt es eine schöne Schule, und das ist sicher auch positiv, um dann gute Lehrer, Lehrerinnen finden für die Zukunft.
6: Trotzdem hat es für das nächste Schuljahr zu wenig Platz. Eine Klasse muss noch ein bisschen länger auf das Zügeln warten und bleibt im August vorerst im Provisorium, wie die Schulratspräsidentin Gianna Sonder sagt.
8: Es ist wirklich gerade sehr viele Schüler in diesen Jahren und man hätte können, die Klasse wieder durchmischen, anders zusammensetzen, dass man Platz gehabt hätte. Wir haben einfach gefunden, der Nachteil von dem sind zu gross. Und durch das wir jetzt das Provisorium sehr nahe vom Neubau haben, haben wir wie gefunden, können wir das so gut vertreten, dass es für den Betrieb so eigentlich mehr Vorteil bringt als das andere.
6: Das neue Schulhaus bietet aber grundsätzlich genug Platz. Die Grösse davon sei entsprechend der Geburtenrate im Tal geplant worden.
8: Es ist auch einfacher, um die Schwankungen in den Jahrgängen aufzufangen. Wir haben sehr kleine Jahrgänge mit 11 Schülern bis zu eben 26, wo wir dann die Klasse trennen müssen. Und jetzt mit diesen zusätzlichen Räumen haben wir noch zusätzliche Möglichkeiten, um das gut managen.
6: Mitgestaltet haben das Projekt unter anderem die Lehrpersonen und der Hausdienst, so dass es in der neuen Schola Grava niemandem an etwas empfehlen soll.
2: Offiziell eröffnet wird das neue Schulhaus Zonin Ende August. Wir bleiben thematisch gerade bei der Schule. Bündner Schulkinder erfüllen die Anforderungen in Mathe und Sprache nach der 4. Klasse überdurchschnittlich gut. Das zeigt eine nationale Erhebung. Was alles gut läuft und wo sich die Bündner Schulen noch verbessern können, das hat Markus Seifert vom Bündner Erziehungsdirektor John Dominik Barolini wissen.
9: Das Resultat ist natürlich sehr erfreulich für Graubünden, aber es ist eine Momentaufnahme und es sind zwischen 800 und 900 Stichproben in Graubünden erfolgt. Und wir nehmen das aber mit Freude zur Kenntnis.
10: Jetzt erfreulich ist sicher auch, dass es keinen signifikanten Unterschied gibt zwischen Mädchen und Buben. Also der Geschlechtergraben, der existiert eigentlich nicht in den ersten 4 Schuljahren. Gilt das nur für die ersten 4 Schuljahre? Zeigt sich der erst später oder weiss man das nicht so genau?
9: Das weiss man nicht so genau. Und wir stellen fest, dass kein signifikanter Unterschied da ist zwischen Schülerinnen und Schülern. Und es ist wie gesagt eine Momentaufnahme. Und dass man schauen muss, dass man eine gute Schule ist für alle, sowohl für Mädchen als für Buben, das ist eine Herausforderung, der nehmen wir uns alle an.
10: Jetzt einen grossen Einfluss haben die soziale Herkunft, der Migrationshintergrund, Muttersprache. In Kombination von diesen Faktoren schneiden Kinder deutlich schlechter ab. Also dort beispielsweise nur jedes zweite Kind erfüllt dann noch die geforderte Grundkompetenzen. Das ist eigentlich nicht überraschend, aber welche Konsequenzen ziehen Sie als Bildungsdirektor daraus?
9: Zu allfälligen Massnahmen können wir jetzt keine Aussagen machen diesbezüglich. Es ist eine Herausforderung, das ist klar, dass man alle Schülerinnen und Schüler mit unterschiedlichem sozialem und sprachlichem Hintergrund abholt. Und man macht jetzt schon alles Mögliche, um alle zu integrieren in die Schule natürlich. Aber wir werden sehen, was vertiefte Untersuchungen denn zu Ergebnis führen und allfällige konkrete weitere Massnahmen denn sich daraus noch ergeben.
10: Die Resultate stellen eigentlich ein schlechtes Zeugnis für die Chancengleichheit aus. Plant der Kanton konkrete Massnahmen, um die Chancengleichheit zu erhöhen?
9: Wie gesagt, das ist eine Maxime, die man anstreben muss, dass man Chancengleichheit ermöglichen. Und da hat die Schule natürlich eine zentrale Aufgabe, um das zu erreichen. Aber es ist eine gemeinsame Aufgabe von der ganzen Gesellschaft, von der Politik, von der Verwaltung, von der Schule und natürlich auch von den Eltern, zum schauen, da jeder seinen Beitrag dazu zu leisten. Zum schauen, dass alle, schlussendlich alle Absolventen von der Volksschule, denn die Chance haben, zum nachher auch im weiteren Erwerbsleben oder bei den weiteren Ausbildungen einen Platz in der Gesellschaft zu finden.
10: Jetzt, da man seit etwa 20 Jahren eigentlich probiert, das Schulwesen unter den verschiedenen Kantonen zu harmonisieren. Trotzdem, es gibt immer noch beträchtliche Unterschiede. Also zum Beispiel der Kanton Luzern oder der Kanton Basel-Stadt haben in dem Vergleich deutlich schlechter abgeschnitten als Graubünden. Kann man aus dieser Studie oder aus dieser Erhebung auch Gründe für die grossen Unterschiede ableiten?
9: Nein, die Gründe kann man nicht ableiten, aber man sieht, dass die Kantone bezüglich Harmonisierung auf gutem Weg sind, dass man das erreicht, dass man die Harmonisierung erreicht, wo in der Bundesverfassung festgelegt ist und dass man auch die Grundkompetenzen, die Ziele erreicht, wo die EDK, die Erziehungsdirektorenkonferenz, gesetzt hat. Man ist an sich auf gutem Weg und die Überprüfung die periodisch gemacht werden, jedes Mal auf einer anderen Schulstufe, die ermöglichen, zum einmal analysieren, wie der Stand der Dinge ist und nachher dann zum allfälligen Massnahmen ergreifen, um die Situation noch zu verbessern.
2: Der Kanton Glarus auf der anderen Seite, der liegt im Mittelfeld von dieser Erhebung. In einer schriftlichen Stellungnahme bei der zuständigen Abteilung heisst es, dass Glarus nur eine kleine Stichprobe erhoben worden ist und der Kanton einen hohen Anteil von sozial benachteiligten Kindern aufweist. Wohnungen für Einheimische gibt es zwatz Oberfatz immer weniger. Die Gemeinde und die Bürgergemeinde wollen dieser Entwicklung gegensteuern. Mit einer neuen Stiftung soll langfristig bezahlbarer Erstwohnraum entstehen. Über das entscheiden die Stimmberechtigten von Fatz Oberfatz Mitte Juni, der Noah Bühler berichtet.
11: Wer in Fatz Oberfatz eine Wohnung sucht, braucht Geduld und viel Glück. Besonders betroffen sind Familien, Arbeitskräfte oder junge Menschen, die in der Region bleiben wollen. Der Gemeindepräsident Maurin Maler sieht Handlungsbedarf.
12: Es ist natürlich ein riesengroßer Druck, weil wir de facto keine Erstwohnungen haben. Durch das, dass wir eben noch das alte Recht haben, dass die Erstwohnungsverpflichtung nach 20 Jahren bei älteren Bauten dann erlöschen tut, dass so auch immer mehr Wohnungen auf den Zweitwohnungsmarkt kommen, dementsprechend natürlich auch teurer können verkauft werden, wo jetzt Einwohnerinnen und Einwohner drin sind. Und das heisst auch, dass wir immer wieder Fälle haben, dass Einwohnerinnen und Einwohner eigentlich die Wohnung gekündigt wird, dass sie raus müssen.
11: Zum Thema genauer unter die Lupe nehmen, hat die Gemeinde Fatz Oberfatz eine Studie gemacht.
12: Die besagt, dass es bis zu den Anfang 30er Jahre rund 150 zusätzliche Wohnungen mag verträgen, gestützt auf Zuzüge, die wir in unserer Gemeinde haben. Also wir haben einen Bedarf, die Studie zeigt das sehr klar. Wir haben viele, die hierher kommen, um hier rauf zu arbeiten. Und wir haben auch immer wieder Anfragen, sehr regelmässige Anfragen von Einwohnern, die die Wohnung wechseln müssen, die eben das Haus verlieren oder die Wohnung verlieren.
11: Die Gemeinde und die Bürgergemeinde wollen jetzt handeln. Die Idee, sie wollen zusammen eine Stiftung gründen, die langfristig bezahlbare Erstwohnungen schafft. Weil es nicht zum gesetzlichen Auftrag der Gemeinde gehört, Erstwohnraum zu schaffen, will man das Ganze so entpolitisieren, sagt Maurin Maler.
12: Bei uns ist der Druck sehr gross, darum haben wir es auf die politische Agenda genommen. Aber durch das, dass wir es in eine Stiftung geben, können wir es auch mit Fachpersonen besetzen, wo wirklich in diesem Fach sehr viel verstehen tun und das auch unabhängig ein bisschen unter der Kontrolle von der öffentlichen Hand vorantreiben können.
11: Wohnraum soll unter anderem auf Boden der Bürgergemeinde entstehen. Für das hat die schon im März beschlossen, eine Parzelle zur Verfügung zu stellen.
2: Ob auf dieser Parzelle irgendwann Erstwohnungen entstehen, liegt in den Händen der Stimmberechtigten von Fatz Oberfatz. Am 14. Juni entscheiden sie über die Gründung der Stiftung und ob sie dieser das Land schenken will. Und wir bleiben gerade beim 14. Juni. Im Kanton Glarus sind in Parlamentswahlen rund 400 Leute haben sich für den Glarner Landrat aufstellen lassen. Im Vorfeld hat die Redaktion von der Glarner Nachrichten Alexia Beccaletto mit allen Parteien über die Zukunft vom Kanton geredet. Heute gibt es den Tag mit dem Christian Bütiker, der Präsident von der SP. Als erstes hat der SP-Präsident sich am Vorwurf müssen stellen, dass seine Partei einen Haufen Vorschläge bringt, ohne zu sagen, wer das alles zahlen soll.
13: Das stimmt absolut nicht. Wir sagen, wenn wir etwas wollen, was das kostet und wie wir das finanzieren können. Wir reden ja immer wieder, wenn es nötig ist, dass man halt Steuern eventuell muss erhöhen oder umverteilen, damit man die Sachen kann finanzieren kann, die müssen finanziert werden.
14: Punkto Umverteilung haben Sie grossen Erfolg eigentlich können verbuchen, jetzt, dass Sie haben hart für die automatische Auszahlung der Prämienverbilligung gekämpft. Der Preis dafür, dass jetzt mehr Menschen eine Prämienverbilligung überkommen, zahlen jetzt aber die Ärmsten, also genau die, die eigentlich das Geld am dringendsten bräuchten. Was ist dort schiefgelaufen, Herr Bütiker?
13: Ja, schiefgelaufen ist, als an der Landsgemeinde unser Antrag nicht angenommen worden ist, wo wir die 12% gefordert haben und nicht wie die Regierung und der Landrat die 15% bestimmt haben. Das hat natürlich mehr gekostet, das ist klar. Aber wir haben es probiert und wir werden da dranbleiben. Wir sind uns bewusst, dass der Automatismus eben jetzt das Opfer fordert, aber wir werden da dranbleiben und weitere Möglichkeiten suchen, als wir hier auch für die Ärmsten jetzt wieder auf den Stand kommen, wo sie vorher haben. Und zu der Prämienverbilligung, dass das automatisch geworden ist, das ist ja ein grosser Anteil von uns, aber nicht nur, sondern das ist gesehen, weil der Bund gesagt hat, so jetzt machen wir endlich vorwärts im Glarner Land.
14: Gehen Sie vielleicht auch ein bisschen zu fest auf eine Anti-Haltung und gehen ein bisschen zu wenig Kompromisse mit anderen Partien, dass Sie versuchen, Mehrheiten zu schaffen?
13: Nein, das ist auch so ein Vorwurf, den man immer gehört, sicher nicht bei uns im Glarner Land. Auch die Links- und Rechts-Extreme, die hier jetzt immer genannt werden von der Mitte, jetzt spiele ich das natürlich gerade aus. Ohne die Linken und ohne die Rechten gäbe es keine guten Kompromisse. Das ist einfach so. Wir probieren in unserem Landrat, und das hat man auch müssen hören, Sparprogramm ist eine Kompromisslösung. Wir haben allen Orten nachgegeben, wir haben gefordert und miteinander diskutiert und ausgehandelt. Und das rausgekommen ist, ist ein gutes Resultat. Also wir sind immer bereit, Kompromisse einzugehen, aber nicht um jeden Preis.
14: Die SP unterstützt immer wieder Vorlagen, die gut Geld kosten, die Mehrausgaben für den Kanton bedeuten. Wenn wir ehrlich sind, das lässt sich eigentlich nur über Steuererhöhungen finanzieren. Wollen Sie das wirklich?
13: Wenn es wirklich muss sein, dann ist es so. Wir müssen einfach ehrlich sein, das im letzten Talk schon gesagt, wir müssen ehrlich sein. Wir haben immer die Sondereffekte, die reinkommen im Kanton, und das ist eigentlich nur immer, dass man am Anfang bei der Budgetierung kann sagen, wir haben kein Geld, und am Schluss schliessen wir wieder ab mit plus 15 Millionen wie das mal. Das ist einfach keine ehrliche Politik. Und darum müssen wir immer wieder fordern und probieren, dass wir unsere Anliegen einfach durchbringen. Und das braucht enorm viel Kraft. Und immer wieder probieren, das Geld kann nicht das Problem sein in einem sozial wichtigen Anliegen. Der soziale Zusammenhalt und das, was wir im Kanton miteinander haben, das kann man nicht gratis haben. Das wird immer etwas kosten.
14: Wenn wir aber jetzt wirklich mit den Steuern würden aufgehen, um uns das auch etwas kosten zu lassen, riskieren wir dann nicht unseren guten Platz, wo wir uns jetzt im Steuerwettbewerb errungen haben und jetzt nicht mehr in der Steuerhölle schmoren müssen, quasi. Riskieren wir nicht, dass wir da hiesige Steuerzahler vertreiben?
13: Nein, so schnell geht das nicht. Das Glanerland ist viel zu schön, dass sie gerade wegen einer kleinen Steuererhöhung alle wegziehen. Die mehr, die höre ich schon gar nicht mehr, schon lange nicht mehr zu. Das ist auch noch nie so richtig passiert. Und Steuern erhöhen kann man so oder anders. Und da muss man einig, und das weiss der Kanton ganz genau, einig eine richtige Steuerpolitik anlegen, die für alle nicht mehr durchstimmt. Momentan tun wir die Steuern aber bei den Reichen, bei den Vermögenden, bei der Wirtschaft und so weiter, dass denen möglichst viele Leute hierher kommen, die den einen wieder gar nicht gefällt. Darum müssen wir einig über eine Steuerpolitik reden, wo man das ein bisschen ausebnen könnte. Und dann würde es allen oder ganz vielen noch ein bisschen mehr besser gehen, als jetzt.
2: sagt der Glarner SP-Präsident Christian Bütiker. Das ganze Gespräch gibt es heute Abend auf TV Südostschweiz. Morgen an dieser Stelle geht es um die Mitte Glarner Land. Die weiteren Meldungen vom Tag jetzt zusammengefasst vom Livio Biondini.
15: Der Grenzerberg-Tunnel ist ab heute bis zum 26. Juni unter der Woche komplett gesperrt. An der Wochenende ist der Tunnel normal befahrbar. Das schreibt das Bundesamt für Strassen Astra in einer Mitteilung. Während der Sperrungen wird der Verkehr im Gegenverkehr über die C-Strecke umgeleitet. Der Grenzerberg-Tunnel ist schon vom 10. April an für 4 Wochen zu gewesen. Denn wie auch jetzt sagen verschiedene umfangreiche Sanierungsarbeiten und Reparaturen Grund für Komplettsperrung. Die Jan-Ficker-Strasse zwischen Maladersplatz und Sachs ist ab heute bis am Freitag, 5. Juni, jeweils in der Nacht gesperrt. Grund dafür ist eine Kranmontage. Die Arbeiten werden in der Nacht gemacht, zwischen 21:15 Uhr am Abend und 17:30 Uhr am Morgen. Während dieser Zeit ist die Strecke für sämtlichen Verkehr gesperrt, wird das Bündner Tiefbauamt mitteilt. Für Fahrzeuge bis 18 Tonnen gibt es eine Umleitung über Molinis und Tschirtscha. Velofahrerinnen und Fußgänger können Baustellen nicht passieren während dieser Zeit. Der Regierungsrat vom Kanton Glarus tritt auf eine Beschwerde gegen die Obergerichtswahl an der Landsgemeinde 2026 nicht ein. An der Landsgemeinde vom 3. Mai ist der Thomas Villiger aus Niederurne zum neuen Oberrichter gewählt worden. Gegen diese Wahl ist später eine Beschwerde eingegangen. Die Beschwerdeführer haben bemängelt, dass die Stimmberechtigten im Vorfeld nicht genug über das Anstellungsverhältnis informiert worden seien. Durch das seien die freie Meinungsbildung und die politischen Rechte verletzt worden. Der Regierungsrat hat Eingaben aber nicht inhaltlich geprüft, weil die Beschwerde zu spät eingereicht worden ist, wie der Kanton Glarus mitteilt. Liechtenstein darf seine Kehricht voraussichtlich auch künftig in der Kehrichtverbrennungsanlage Bux entsorgen. Eine neue EU-Regelung hat vorgesehen, dass gemischter Siedlungsabfall nicht mehr in sogenannten Drittstaaten wie die Schweiz exportiert werden darf. Von dem wäre auch die langjährige Zusammenarbeit zwischen Liechtenstein und der KVA Bux betroffen gewesen, wie der Sarganser Länder schreibt. Jetzt zeichnet sich aber eine Ausnahme ab. Die EU-Kommission schlägt vor, Abfallexport in die Schweiz weiter zuzulassen, sofern der Abfall energetisch verwendet wird. Für das Liechtenstein und KVA Bux wäre das eine wichtige Entlastung, wie es weiter heisst. Auch mit Blick auf die geplante neue Verbrennungsanlage im Bux, die rund 500 Millionen Franken kosten soll.
2: Das wäre es auch schon wieder gewesen. Die nächstartige Geschichte aus der Region gibt es dann morgen wieder, wie immer nach der 5 Uhr im Radio von da. Und sonst findet ihr auch jederzeit alle Sendungen im Internet zum Nachlesen auf radiogrisha.ch. Am Mikrofon verabschiedet sich Jasmin Schneider. Danke fürs Zuhören und weiterhin noch einen schönen Abend.
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0: 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Es ist 6:30.
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0: Der Abend im ganzen Sendegebiet recht sonnig und in der Nacht dann aber im Süden vermehrt mit Wolken und auch ein oder anderen Regenguss. Die Temperaturen zu lösen, aktuell bei 20 Grad und das klar ist, haben wir noch 22 Grad. Und morgen ist es dann im Norden zuerst noch schön, dann gibt es aber mehr und mehr Wolken am Himmel und später dann auch Regen und Gewitter und im Süden ist morgen den ganzen Tag recht nass. Die Temperaturen morgen dann bei 19 Grad in Vilsur und 23 Grad in Metz.
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0: Feierabendverkehr zu Chur an der Masanzerstrasse, der Ringstrasse, der Rossbodenstrasse, der Sommeraustrasse, der Kasernenstrasse, der Emserstrasse haben einen Zeitverlust von 10 bis 15 Minuten und auch Feierabendverkehr zu Glaris von Nevels auf Netzstel brauchen wir 5 bis 10 Minuten mehr. Kommen gut und sicher an eures Ziel. Und jetzt haben wir den Klassiker Relax von Frankie Goes to Hollywood. 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

0: Carpenter mit Manchild. In 18 Minuten haben wir es abends am 6.
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2: Heute mit Jasmin Schneider. Die Enttäuschung der Eishockey-Fans dürfte noch immer gross sein. Nach der gestrigen Finalniederlage gegen Finnland zum dritten Mal in Folge muss sich die Schweiz mit Silber begnügen. Deutlich positiver hat der letzte Tag vor Heim-WM aus Schweizer Sicht dafür gestartet. Die Schweizer Eishockey-Legende Andris Ambühl ist in die Hall of Fame aufgenommen worden. Der Davoser war schon während seiner aktiven Zeit einer der ganz Grossen gewesen. Und jetzt, ein Jahr nach seinem Rücktritt, ist er für all das geehrt worden. Der Rutsch Minzi war bei dieser Ehrung dabei gewesen.
3: 20 Mal war Andris Ambühl mit der Schweizer Nation einer Weltmeisterschaft gewesen. 151 Spiele hat er da dabei gemacht. Beides Rekord. Dazu kommt, dass er mit 41 der älteste Spieler war, der an einer WM Hattrick geschossen hat. Und natürlich die drei Silbermedaillen, die der andere Samuel mit der Schweizer Nazi gewonnen hat, kommen auch noch dazu. Für das und all die anderen Rekorde in der Schweizer Liga ist er jetzt geehrt worden und in die Traumeshalle vom Welt-Eishockey-Verband aufgenommen worden.
4: Ja, ich finde das schon recht cool. Vor allem eben so der ein oder andere Spieler sind wirklich so meine grössten Vorbilder gewesen. Und zu denen habe ich aufgeschaut. Und jetzt bist du irgendwie mit denen in dieser Hall of Fame drin. Und fühle mich halbwegs noch klein oder weniger als die, wenn wir ehrlich sind. Ja.
3: An der Zeremonie ist ein Zusammenschnitt von diversen Höhepunkten aus der Nazi-Karriere von André Sambühl gezeigt worden. Und auch noch einmal gesagt worden, was er alles erreicht hat. Angesprochen auf die Bilder, sagt er,
4: es wirft dich nochmal zurück so in die Startzeit, ich glaube, von den Junioren. Nachher logisch auch, dann, wenn du das erste Mal eine WM gespielt hast, dann kommen schon Erinnerungen wieder rüber. Und ich glaube, das haben wir alle so, wir tun gerne in Erinnerungen schwelgen.
3: Der mittlerweile 42-jährige Davoser hat nach seiner Ehrung noch eine kleine Rede dürfen halten. Und dabei hat er auch mit den Tränen zu kämpfen gehabt. Und zwar, wo er sich bei seiner Frau für ihre Unterstützung über all die Jahre hätte wollen bedanken.
5: And yeah, of course, most important thing, my wife. Yeah, I really appreciate that you always supported me and took care of the business at home while I was chasing my dream. And yeah, I really appreciate that and I'm thankful for that. Love you.
3: Der André Sambühl hat für die Aufnahme in die Hockey Hall of Fame eine Trophäe aus Glas bekommen. Wo die soll hinkommen soll, weiss er noch nicht ganz so genau.
4: Die obnehmende Phase machen sie jetzt im Wintersportmuseum machen sie so eine Ausstellung. Dann. Und ich muss jetzt schauen, vielleicht tue ich dann dort noch her. Und sonst würdest du dann auch so bei den anderen daheim sein. Ja.
3: Der André Sambühl ist der zehnte Schweizer, der in die Ruhmeshalle vom Welt-Eishockey-Verband aufgenommen worden ist. Trotz dieser Ehre in dem illustren Kreis zusammen mit Eishockey-Legenden wie Wayne Gretzky oder Jaromir Jagr zu sein, bleibt der André Sambühl, wie man ihn kennt, bescheiden und redet seine Leistungen schon fast ein bisschen klein.
4: Mir hat es Hockey viel gegeben und ich glaube, ja, in so eine hübsche Zeit kann jetzt die 20, 25 Jahre, die eh noch profitiert vom Hockey und hat mir viel für das Leben gegeben und würde es mir auch noch weiterhin. Darum, ich glaube, das Hockey hat mir das gerne die im Hockey.
3: Der André Sambühl war nicht die einzige Person, die in diesem Jahr mit einem Schweizer Trikot in die Hall of Fame aufgenommen worden ist. Auch die ehemalige Eishockey-Goalie Florence Schelling und der ehemalige Nazi-Trainer Ralf Krüger sind geehrt worden.
2: Neben dem Davoser Andres Ambühl sind bei der Zeremonie gestern noch 7 weitere Leute in die Ruhmeshalle vom Welt-Eishockey-Verband aufgenommen worden. Wir wechseln zum Tennis. Für den Jakub Paul ist das French Open vorbei. Der Churer Tennisspieler verliert mit seinem Doppelpartner Marcus Willi in der dritten Runde gegen ein italienisches Duo. Dann haben wir noch 2 Meldungen aus dem Velosport. Ginia Galori fährt zum Abschluss von der Bretagne Ladies Tour in die Top 40. Sie klassiert sich auf der über 130 Kilometer langen Etappe auf dem 37. Platz. Noch besser sieht es in der Wertung über die ganze Tour aus. Da schließt Bonaduzerin auf Platz 18 ab. Damit ist sie die drittbeste Schweizerin über die dreitägige Tour. Dann ist gestern auch Mountainbike gefahren worden am Swiss Bike Cup Savonin. Der Bühner Vital Albin hat das Podest bei der Elite der Herren als Vierter knapp verpasst. Bei den U23-Fahrerinnen sind drei Bühnerinnen am Start gewesen. Mara Winter ist als Dritte aufs Podest gefahren. Danina Hutter und Chiara Soler sind als Vierte respektive Siebte ebenfalls unter den besten Zehn gewesen. Dann haben wir noch eine Meldung aus dem Schiesssport. Am eidgenössischen Feldschiessen haben die Bühner Schützinnen und Schützen eine starke Leistung gezeigt. Laut einer Mitteilung vom Bühner Schiesssportverband haben gerade 5 Gewehrschützen die Maximalpunktzahl von 72 Punkten erreicht. Schweizweit haben 19 Leute das geschafft. Es kommt also fast ein Viertel davon aus Graubünden. Das eidgenössische Feldschiessen ist der grösste Breitensportanlass im Schweizer Schiesssport. Über 2600 Leute haben teilgenommen.
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0: Xena Spyro mit Die on the Hill. 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
0: Immer noch vier Oberverkehr zu Chur, an der Basanzerstrasse, Ringstrasse, Rossbodenstrasse, Sommeraustrasse, Kasernenstrasse und bei der Emserstrasse. In der Zeitverlust zwischen 10 bis zu 25 Minuten und auch noch vier Oberverkehr zu Glaris. Von Nevels auf Netzstel brauchen wir 10 Minuten mehr. Kommen gut und sicher an eures Ziel. Und jetzt Olivia Dean mit So Easy. Da freue ich auf Radio Grisha.

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1: Im Studio der Dario Jecker. Arbeitnehmer können künftig weniger verdienen als den kantonalen Mindestlohn. Das hat der Nationalrat heute beschlossen. Wenn ein Kanton einen Mindestlohn beschließt, gilt dieser also nicht in jedem Fall. Er kann durch einen tieferen Mindestlohn in einem Gesamtarbeitsvertrag unterboten werden. Das stärke die Arbeitnehmer- und Geberverbände, die den Mindestlohn im Gesamtarbeitsvertrag aushandeln. Das sagt Mitte-Präsident Philipp Matthias Breggi.
2: Wenn Sie sich auf einen Weg einigen, dann soll diesem Weg Vorrang gegeben werden. Das ist unsere Position. Und wir sind überzeugt, dass wir damit die Sozialpartnerschaft stärken.
1: Ausgenommen sind die Kantone, die bereits einen Mindestlohn kennen. Die Schlussentscheidung im Parlament steht jedoch noch aus. Der Iran hat die Gespräche mit den USA beendet und will die Straße von Hormuz wieder blockieren. Laut lokalen Medien suspendiert der Iran den Nachrichtenaustausch mit den USA. Dies, weil Israel, ein enger Verbündeter der USA, gegen den Waffenstillstand verstoßen habe. Die Meeresenge Hormuz ist für den weltweiten Energiehandel wichtig. Eine Blockade kann den weltweiten Ölpreis stark erhöhen. Einem Schweinezuchtbetrieb im Kanton Waadt wird Tierquälerei vorgeworfen. Ein Tierrechtskollektiv veröffentlichte heute entsprechende Bilder und kündigte eine Strafanzeige an. Auch die Waadtländer Behörden teilen mit, ein Verfahren eingeleitet zu haben. Auf den Aufnahmen ist unter anderem zu sehen, wie ein Ferkel gewaltsam auf den Boden geschleudert und dabei getötet wird. Das israelische Militär warnt Bewohner von Vororten Beiruts vor Angriffen. Sollte die Hisbollah ihre Angriffe auf israelische Gebiete fortsetzen, werde Israel mit Angriffen auf Beirut reagieren. Beirut ist die Hauptstadt des Libanon. Zuvor hatte bereits Israels Regierung Angriffe auf Ziele in der Region angekündigt. Seit dem Vormittag flohen viele Anwohner aus dem Gebiet. Die Vororte gelten als wichtiges Einflussgebiet der Hisbollah, sie sind aber auch ein dicht besiedeltes Wohngebiet. Große Rechenzentren im Kanton Schaffhausen sollen mindestens die Hälfte ihrer Abwärme weiterverwenden müssen. Das Kantonsparlament hat sich mit einem Vorstoß für strengere Umweltauflagen ausgesprochen. Auch die Nutzung von Kühlwasser soll strenger geregelt werden. Die Kantonsregierung hatte sich gegen den Vorstoß ausgesprochen, muss nun aber eine entsprechende Gesetzesvorlage ausarbeiten.
3: Der Abend müssen wir meistens schönen, klaren Himmel, im Süden dann aber über die Nacht auch noch mit Regen. Die Temperatur zu Chur aktuell bei 23 Grad und Sandjast bei 9.

0: 13 Grad. Und morgen dann im Norden zuerst noch ein bisschen Sonnenschein, dann gibt es dann im Tagesverlauf und später dann mit Regen und Gewitter. Und im Süden morgen den ganzen Tag recht wüst. Die Temperatur morgen bei 23 Grad in Mollis und 16 Grad in Zernetz.
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0: Feierabend verkehrt Chur, vor allem an der Ringstrasse braucht ihr Geduld. Dort habt ihr einen Zeitverlust von mindestens 20 Minuten. Und auch Feierabend verkehrt Glaris von Neffels auf Netzstel braucht ihr 10 Minuten mehr. Habt eine gute und eine sichere Fahrt.
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0: Für einen gelungenen Abend braucht es guten Sound und wir haben ihn. Depeche Mode mit Personal Jesus. Nur einer von Haufen guten Songs, die wir für euch bereit haben. Starten wir mit dem Teddy Swims und Mr. Know It All.

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1: Das ist der Klaus Marquardt von Medien News mit den Aussichten für die kommende Nacht und den morgigen Dienstag. Der Mittagabend ist freundlich, zum Teil sogar recht sonnig mit Quellwolken. Auch in der ersten Nachthälfte ist es noch teilweise klar, dann aber nimmt die Bewölkung mehr und mehr zu. Im Süden setzen erste Regengüsse und Gewitter ein. Die setzen sich dann noch morgen Dienstag fort. Im Süden fällt der Tag also mehr oder weniger ins Wasser. In Summe muss man zum Teil auch mit sehr grossen Niederschlagsmengen rechnen. Von dort ausgehend greifen die Niederschläge dann noch zur Selva und in Hinterrhein über. Später werden dann noch andere Regionen von Graubünden mehr und mehr erfasst. Insgesamt hat es also viele Wolken und von Südwesten her breitet sich der Regen mehr und mehr aus. Die Temperaturen erreichen das Chur noch Höchstwert im Bereich um 22 Grad. Dazu gibt es auffrischenden Wind. Speziell in Gewitternähe sind kräftige Böen möglich. Die Schneefallgrenze variiert um die 3000 Meter. Im Laufe vom Dienstagabend erreicht uns dann von Westen her noch eine Kaltfront und mit der in der folgenden Nacht kühlere Luft. Es ziehen weitere Schauer durch. Die Schneefallgrenze sinkt dann bis zum Mittwochmorgen gegen 2000 Meter. Im Süden beruhigt sich das Wetter, Nordföhn kommt auf. Mit diesen Aussichten wünsche ich jetzt allen Hörern einen schönen Abend.
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1: Im Studio der Dario Jecker. Arbeitnehmer können künftig weniger verdienen als den kantonalen Mindestlohn. Das hat der Nationalrat heute beschlossen. Wenn ein Kanton einen Mindestlohn beschließt, gilt dieser also nicht in jedem Fall. Er kann durch einen tieferen Mindestlohn in einem Gesamtarbeitsvertrag unterboten werden. Dagegen waren die linken Parteien. SPK-Präsident Cedric Wermuth sagt, mit der Regelung würden demokratische Entscheide ausgehebelt.
2: Auch in der Version, die uns jetzt vorliegt, des Ständerates, bleibt diese Vorlage, es tut mir leid, ein parlamentarischer Mini-Putsch gegen die verfassungsmäßige Ordnung in diesem Land.
1: Ausgenommen sind die Kantone Neuenburg, Genf, Jura, Tessin und Basel-Stadt, die bereits einen Mindestlohn kennen. Der Schweizer Aktienmarkt hat heute massive Verluste erlitten. Wegen der Eskalation im Irankrieg schloss der Swiss Market Index SMI bei 13.305 Punkten. Das ist ein Minus von 1,75%. Hauptgrund für den Verlust sind Geschehnisse im Nahen Osten. Nach israelischen Angriffen im Libanon will der Iran aus Protest die indirekten Verhandlungen mit den USA einstellen. Das hatte die halbstaatliche Nachrichtenagentur Tasnim am Nachmittag berichtet. Demnach blockiert der Iran die für den Ölhandel wichtige Straße von Hormuz wieder. Der Ölpreis stieg in der Folge um knapp 7%. Einem Schweinezuchtbetrieb im Kanton Waadt wird Tierquälerei vorgeworfen. Ein Tierrechtskollektiv veröffentlichte heute entsprechende Bilder und kündigte eine Strafanzeige an. Auch die Waadtländer Behörden teilen mit, ein Verfahren eingeleitet zu haben. Auf den Aufnahmen ist unter anderem zu sehen, wie ein Ferkel gewaltsam auf den Boden geschleudert und dabei getötet wird. Das israelische Militär warnt Bewohner von Vororten Beiruts vor Angriffen. Sollte die Hisbollah ihre Angriffe auf israelische Gebiete fortsetzen, werde Israel mit Angriffen auf Beirut reagieren. Beirut ist die Hauptstadt des Libanon. Zuvor hatte bereits Israels Regierung Angriffe auf Ziele in der Region angekündigt. Seit dem Vormittag flohen viele Anwohner aus dem Gebiet. Die Vororte gelten als wichtiges Einflussgebiet der Hisbollah. Sie sind aber auch ein dicht besiedeltes Wohngebiet.
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3: Am Mikrofon begrüßt euch Tanne Ambühl. Schön, hören dazu. Ja, mein Gast heute im Grischer Tag ist ursprünglich von Thusis und hat 8 Jahre lang als Profi-Goalie im Schweizer Fußball gespielt, unter anderem auch beim FC Basel. Jean-Fadri Schanz, willkommen im Grischer Tag. Schön, bist du da.
4: Danke vielmals, Hanna. Ich habe auch Freude, dass ich da bin.
3: Ja, wir reden heute über ganze Haufen zusammen, unter anderem auch die Fußball-Weltmeisterschaft, die jetzt dann bald startet. Du kennst dich da ja bestens aus, selber 8 Jahre lang als Profi gespielt, eben unter anderem beim FC Basel. Du bist dort der Goalie gewesen, auch in einer Nationalmannschaft. Da kommen wir dann aber später noch drauf. Ich würde jetzt aber ganz gerne mal so ein bisschen zurück zu den Anfängen gehen. Ab wann hast du gewusst, ich will Fußballprofi werden?
4: Also, das bewusste Wellen, sag ich jetzt mal, hat schon relativ früh angefangen.

0: nachher auch zu bewusst werden, dass es auch so sein könnte, definitiv, ist dann doch später der Fall gewesen. Wenn ich aber so zurückdenke, weiss ich auch noch, also noch ein Foto gekriegt von Freunden, die ich so in das Freundschaftsbuch reingeschrieben habe, ganz anfangs zu der Schulzeit, wo ich dann effektiv schon geschrieben habe, ja, der Wunschjob wäre ich Fußballprofi zu
1: sein. Du bist ja zu Thusis aufgewachsen, hast dann dort auch als Junior beim FC Thusis Katzis angefangen. Wann ist denn so der Punkt gekommen für dich, wo klar war, dass du am liebsten im Goal stehst?
0: Lustigerweise schon seit ganz am Anfang, also ich weiss sogar noch das erste Training, wo ich dort das Katzis hatte, bin ich auch schon mit der Goalie-Händchen auftaucht. Das höchstwahrscheinlich aus dem Grund, weil mein älterer Bruder auch Goalie gsi ist und ich mir dort halt auch nacheifern ein Stück weit. Und sonst in der Familie haben wir doch auch noch den einen oder anderen Goalie gehabt und so ist es vielleicht fast ein bisschen eine Familiensache gewesen.
1: Also dein Bruder ist es auch so ein bisschen ein grosses Vorbild für dich gewesen, damals?
0: Ja, auf jeden Fall, ja. Auch heute zum Teil noch in gewissen Situationen. Und ja, dazu mal als Kind, sage ich jetzt mal, wenn du zusammen Zeit verbringen tust, habe ich jetzt persönlich schon einiges mit meinem grossen Bruder nachgeliefert. Und ja, dann ist das wie so entstanden.
1: Zu wem hast du sonst noch so raufgeschaut? Wer sind da so die Vorbilder gewesen vom kleinen John Fadri?
0: Vom kleinen John Fadri, dort früher habe ich den Dida, einen recht coolen Goalie, gefunden. Das ist aber wirklich auch schon ein bisschen länger her. Später dann, zu meiner Aktivzeit, habe ich auch den Jan Sommer sehr cool gefunden. Dort nicht nur von seiner Art neben dem Platz, auch, wo ich eine coole Person finde, sondern auch auf dem Platz. Ich sage jetzt mal, wir haben dort ähnliche Attribute gehabt und dann habe ich mich gut mit ihm vergleichen und habe dementsprechend auch so ein bisschen zu ihm aufgeschaut.
1: Dann warst du eben dort eine Weile lang bei den Junioren, oder? Dann kommen ja so die verschiedenen Stufen. Und nachher, wie ist die Reise weitergegangen? Das ist ja immer so ein Zeug mit Auswahl. Dann spielst du da, dann gehst du irgendwie da weiter, dann kommst du mal in einen Kader rein. Wie ist es nachher so bei dir gewesen?
0: Ja, also bei mir ist es wirklich gefühlt eine Reise durch die halbe Schweiz gewesen. Also habe dann nach ein paar Jahren beim FC Thusis Katzis da in die Auswahl gewechselt, damals noch Team Graubünden. Heute läuft es über der BFV und heisst Team Südostschweiz. Dort bin ich nicht besonders lang geblieben. Ich würde sagen, nach eineinhalb bis zwei Jahren bin ich dann weiter auf St. Gallen gewechselt, wo ich dann auch noch ein paar Jahre gemacht habe in der Jugendmannschaft und dann in die U16 habe ich dann den nächsten Wechsel auf Basel gemacht.
1: Du hast ja dann dort auch noch in die Schule müssen, oder? Wie ist ja alles so in dem Alter passiert? Ist das auch etwas schwierig gewesen, um das wir miteinander vereinbaren? Wie muss man sich das so vorstellen?
0: Ja, also einfach ist es nicht gewesen im Sinn vom zeitlichen Faktor her. Also dort ist der Tag wirklich sehr stark ausgeplant gewesen. Wenn ich zurückdenke, der erste Schritt auf St. Gallen, habe ich dann auch schon in eine Fußballschule gewechselt gehabt. Dort ist ja vor allem so der schwierige Punkt gewesen, eigentlich da einen Teil vom Leben, sage ich jetzt mal, zurückzulassen. So mit der ganzen Schulklasse, mit den Freunden, aber auch die Familie. Später dann zu Basel ist es nochmal ein bisschen anders gewesen. Ich habe dann dort die Kante gemacht und da hat es auch so eine Sportklassenregelung gegeben, wo man doch ein bisschen Unterstützung gehabt hat, um dem ganzen Alltag nachzukommen. Aber trotzdem, ja, ist der Tag ziemlich voll gewesen mit tagsüber Schule. Dann geht direkt weiter ins Training und am Abend dann vielleicht noch lernen für irgendwelche Prüfungen. Und irgendwo dazwischen hast du vielleicht auch noch etwas essen.
1: Und sonst hast du noch Zeit gehabt für andere Sachen nebenbei? Oder ist denn ab dort wirklich nur noch Fußball gewesen?
0: Also Zeit für anders schon, aber sicherlich einfach reduziert. Also dort habe ich schon irgendwo durch müssen, ja, meine Prioritäten setzen. Im Sinne von, ja, unter der Woche hatte ich immer alles voll. Am Wochenende habe ich dann trotzdem aber praktisch jedes Wochenende können da zu Hause verbringen und auch die Familie und die Freunde gesehen und dementsprechend halt die Fahrt im Zug wirklich auch genützt hat, um dort noch den Schulstoff oder auch die Regeneration ein bisschen einzubauen.
1: Das sagt mein heutiger Gast im Griechentag, der John Fadri, Schand, ehemaliger Fußballprofi. Ja, wir haben es vorher schon ein bisschen davon gehabt. Du hast es schon angesprochen mit Basel, weil du bist neben nach St. Gallen zum FCB gekommen. Profivertrag dort. Wie war es gewesen? Hast du dich schnell eingelebt gehabt?
0: Ja, schnell eingelebt eigentlich schon. Also, es war eine sehr aufregende Zeit gewesen. Also, der ganze Wechsel dort von St. Gallen auf Basel, eine neue Stadt, neues Umfeld. Ja, auch, ich würde sagen, der grösste Verein in der Schweiz jetzt in der aktuellen Verfassung vielleicht sieht es ein bisschen anders aus sportlich, aber dazu mal ja Serienmeister und wirklich so das Aushängeschild von der Schweiz und darum ist es vor allem auch mit Vorfreude einhergegangen. Also dort ja, auf Basel können zu gehen, alles aufsaugen, das ist eine ganz schöne Sache gewesen.
1: Mhm. Du erzählst es auch so relativ locker, bist gut klargekommen mit dem Ganzen. Wenn ich denke, die gleichaltrigen Kollegen, die sind ja da gewesen, die sind in Ausgang, haben sicher Sachen zusammen unternommen und du bist ja dann wie in einem ganz anderen Leben gewesen. Hast ja auch vieles von all dem müssen verzichten.
0: Ja, verzichten vielleicht schon. Aber ich muss auch sagen, dort hatte ich ein bisschen andere Prioritätensetzung gehabt und dann ist der Verzicht ein bisschen anders oder auf einem anderen Level ausgefallen, würde ich jetzt sagen. Gerade an den Wochenenden hatte ich gleich auch die Möglichkeit gehabt, auch einmal die Freunde zu sehen und die Familie natürlich auch. Es war ja nicht immer eine einfache Zeit gewesen, zu wissen, wenn, ja, wenn die anderen unterwegs sein können und ich dann vielleicht irgendwie also wo festgehockt bin oder angebunden gewesen bin. Trotzdem aber ist es auch eine mega schöne und lehrliche Zeit gewesen, dort so ja, intensiv Fußball zu spielen, ich sage bewusst dürfen, weil das ja auch nicht irgendwie eine Selbstverständlichkeit gewesen ist. Und darum würde ich es, glaube ich, wieder so machen, wie es gewesen ist, das schon.
1: Wie hat also das Umfeld darauf reagiert, wo du gesagt hast, eben, hey, ja, ich gehe jetzt eben auf das Basel, ich bin jetzt dort, Kollegen zum Beispiel?
0: Ja, also so wie ich es empfunden habe, haben sie es auch cool gefunden und haben sich auch mega gefreut für mich, dass ich den Schritt gehen konnte. Und es war ja überhaupt nicht einfach eine Alleinentscheidung gewesen. Dort war auch die Familie involviert gewesen mit den ganzen Möglichkeiten. Haben wir auch abgewogen, macht es jetzt mehr Sinn, in St. Gallen zu bleiben oder den Wechsel machen auf Basel oder wie es überhaupt weitergehen soll. Das haben wir dann gemeinsam so entschieden gehabt, dass es etwas ist, wo ich gerne machen würde. Und ja, da bin ich auch mega dankbar, dass eigentlich das Umfeld, also die Familie oder auch die Freunde, mich das wirklich gut haben können unterstützen und das auch gemacht haben. Und ist natürlich auch umso schöner, dass jetzt, wo ich wieder zurück bin, dass der Kontakt eigentlich unverändert ist mit allen. Und das finde ich wirklich mega schön, auch wenn man dort mal ein paar Jahre nicht mehr so viel da war.
1: Die Familie hast du jetzt eben auch gerade angesprochen. Ist es für sie nie schwieriger gewesen? Oder auch vielleicht für dich? Hast du nie so etwas wie ein Heimweh-Gefühl gehabt?
0: Also ein Heimweh-Gefühl direkt vielleicht nicht. Aber es ist trotzdem ja, das Gefühl da gewesen, von, ich wäre ab und zu auch gerne daheim gewesen. Also es war nicht gerade so etwas ausgeprägt gewesen, wo ich nachher mich im Zimmer eingesperrt hätte und vor mir hingetraut habe, das nicht. Aber trotzdem ja, ist es auch schön gewesen, wenn ich sie jeweils am Wochenende dann haben können sehen. Und ja, das dann wirklich auch in verschiedenen Orten. Also, wenn man sich vorstellt, wir haben ein Spiel wirklich in der ganzen Schweiz verteilt gehabt. Eigentlich ist immer jemand schauen gekommen, was ich immer mega cool gefunden habe. Oder auch sonst Besuche, die ich dann empfangen durfte, zu Basel dann.
1: Und dann ist ja nachher der Sprung in die Erstmannschaft gekommen, beim FCB.
0: Genau, ja, das habe ich dort wie können übernehmen, auch durch einen Verletzungsfall, den es dort gab, im Goalie-Team in Basel, dass der damalige dritte Goalie, der Germano Vailatti, eine Schulterverletzung hatte. Dann ist der Posten frei worden und ich durfte ihn übernehmen, damals unter meinem langjährigen Trainer, Raffi Vicky. Und ja, habe dann die erste Erfahrung als Basel im 1 sammeln, wo dann wirklich ganz andere Hausnummer war, auch in dem Jahr sind wir leider nicht Meister geworden, aber trotzdem ja, haben wir dürfen eine unvergessliche Champions League Kampagne mitmachen, wo ich dann auch als dritter Goalie dabei gewesen bin, mit Auswärtsspiel, Heimspiel, wo wir es dann sogar bis ins Achtelfinale geschafft haben.
1: Dann bist du wieder in Basel gewesen, nachher dann auch noch bei Vaduz.
0: Genau, also ich habe einmal, oder während der Zeit in Basel, bin ich mal für alleine ein halbes Jahr in Vaduz gewesen. Als Junge muss ein bisschen Profiluft schnappern und nachher dann 4 Jahre am Stück.
1: Mhm. Dann bist du 4 Jahre noch in Vaduz gewesen. Jetzt der letzte Vertrag war bei Wil gewesen. Dort bist du auch noch im Goal gestanden. Ja, es ist kein Geheimnis. Es ist ja schon schwierig, sich so in dieser ganzen Fußballszene auch hier in der Schweiz, so als Profi durchzusetzen, oder?
0: Ja, genau. Also es ist wirklich eine Szene, wo ich sage jetzt mal, in der Schweiz auch nicht extrem gross ist und dementsprechend sind die Plätze reduziert. Gerade jetzt als Goalie vielleicht nochmal, weil es meistens eigentlich nur eine Position gibt von einem, der spielen tut. Und die anderen ja, sind dann noch ein bisschen hinten dran. Das alles ein bisschen, ja, in der nicht extrem viel Plätze gibt und auch umkämpft sind. Und was auch dazu kommt, finde ich, ist, ja, dass man jetzt schnell mal im Profibetrieb in der Schweiz dass es klar einige Vereine gibt, wo man es auch als Profitum ausleben kann. Es gibt aber doch auch nicht wenige Vereine, wo man schnell mal am Punkt ist, ja, geht das jetzt wirklich auf mit der ganzen, mit dem Alltag durchzukommen. Mhm. Und ja, dort, an dem Punkt bin ich dann irgendwann gewesen und habe dann für mich irgendwann mal einen Kassensturz gemacht und entschieden, dass ich einen anderen Weg will einschlagen.
1: Hat man da dann auch etwas so ein bisschen damit gehadert, wenn du gemerkt hast, boah, ich weiss jetzt nicht, wie lange der mit der Karte Fußball noch funktioniert?
0: Kadert direkt nicht. Bei mir ist aber doch irgendwann so der Zeitpunkt gekommen, wo es mir bewusst worden ist, dass es schwieriger werden dürfte, das nachher längerfristig zu machen. Also wenn ich jetzt zurückdenke, das ist eigentlich mit dem Abgang in Basel gewesen, dazumals, wo auch meine Größe doch einen gewichtigen Punkt gespielt hat in dieser ganzen Sache. Und das war halt etwas gewesen, wo ich selber nicht beeinflussen konnte. Dort ist dann wie so das erste Mal so der Punkt gekommen, wo ich so denke, okay, gut, in welche Richtung soll es jetzt weitergehen, weil es bis dort eigentlich immer aufwärts gegangen ist. Das war so ein erstes einschneidendes Erlebnis fast schon gewesen, halt, weil es etwas ist, wo ich selber nicht dann beeinflussen konnte. Mhm. Und ja, nachher habe ich mich dann in Verdutzau dafür entschieden, nebst dem Fußball mich noch weiterzubilden, habe dort ein Studium angefangen in Psychologie, im Fernstudium. Und ja, so ist mir dann schon relativ früh bewusst gewesen, dass ich da auch zweigleisig fahren möchte. Einfach für den Fall, dass es irgendwann nicht mehr weitergeht, dass ich dann nicht will auf die Schnauze gehen, sondern schon das zweite Standbein ein bisschen aufbauen.
1: Gleich auch noch nebenbei hast. Und dann ist ja auch noch etwas ganz anderes gekommen. Du hast ja afrikanische Wurzeln von deinem Vater her und auf einmal hast du dann ein Aufgebot gekriegt für die Nationalmannschaft. Von Mosambik wirst du zu dem kommen.
0: Ja, genau. Das ist entstanden eigentlich nach dem europäischen Spiel, wo wir zwei Dutz gehabt haben. Dort haben wir uns eigentlich ja, rückblickend schon ziemlich überraschenderweise qualifiziert für die Conference League. Und dort haben wir dann auch zwei Spiele spielen in Holland gegen Alkmaar und an der ukrainisch-slowakischen Grenze gegen Dnipro. Ja, nach diesem Spiel, wo wir persönlich eigentlich gut gelaufen sind, hat sich dann der Verband in Mosambik gemeldet, dass sie da Interesse haben, dass ich ja, demnächst mal dabei sein könnte. Was mir natürlich sehr gefreut hat, auf so ein Abenteuer zu gehen und das mitzumachen. Dann war es zuerst noch ein bisschen eine Herausforderung gewesen, das ganze, ja, der ganze Wechsel eigentlich bei der FIFA anzumelden. Ich habe vorher von der 15 bis in die 20 dafür für die Schweizer Nachwuchsnationalmannschaft auch spielen. Und dementsprechend ist mein Spielerpass, Schweizer Spielerpass sozusagen, registriert bei FIFA. Und dann hat der Wechselprozess doch noch ein paar Wochen gedauert, aber schlussendlich ist es dann aufgegangen.
1: Wie hast du reagiert, eben, als du auf einmal die Nachricht gesehen hast? Wie muss man sich das vorstellen?
0: Also, ich habe mich wirklich mega gefreut. Also, es ist jetzt nicht so, dass ich es aus dem Internet erfahren hätte mit dem Aufgebot, sondern dass wir da auch vorher vom Verantwortlichen kontaktiert worden sind, von Mosambik. Und dann ist es trotzdem ein mega cooles Gefühl gewesen, dass nachher schwarz auf weiß zu sehen, dass ich dort dabei bin. Und dann ist es auch nicht mehr allzu lang gegangen. Also, irgendwie etwa 10 Tage später bin ich dann schon im Flugzeug gesessen.
1: Was nimmst du dort alles mit draus? Was hast du von dort können lernen oder können mitnehmen, vielleicht auch für jetzt?
0: Ganz viele verschiedene Sachen. Also es ist wirklich ein mega schönes Erlebnis gewesen, so das Heimatland von meinem Papa dürfen vertreten auf internationaler Fußballbühne. Ja, wenn ich mich zurück überlege, auch so die Anfänge, wir haben uns das erste Mal am Flughafen getroffen, so als Gesamtteam. Irgendwie 2,5 Tage später sind wir dann schon im Einsatz gewesen, im Senegal. Ja, keine grosse Anlaufzeit. Gleichzeitig habe ich eigentlich auf dem ganzen afrikanischen Kontinent wirklich eine riesige Begeisterung für den Fußball erleben, sei es im Senegal, aber auch nachher in Mosambik, wo wirklich, ja, wo man gemerkt hat, dass das ganze Land eigentlich hinter der Mannschaft steht, aber auch klare Erwartungen hat an so ein Team, weil ja, der Fußball hat wirklich einen extrem hohen Stellenwert hat.
1: Ja, das sei mein heutiger Gast im Griechen Talk, der John Fadrichant, ehemaliger Fußball-Goalie. Ja, und jetzt haben wir lang so ein bisschen über die Anfänge geredet, auch über deine Profikarriere. Du bist jetzt 28, spielst aber nicht mehr aktiv als Profi. Du hast jetzt ein bisschen eine andere Laufbahn für dich gewählt. Hast es schon mal angetönt, kein Gespräch vorher. Studium hast du gemacht, hat immer noch etwas ein bisschen mit Sport zu tun.
0: Genau, also ich habe während dem Fußball schon im Fernstudium angefangen, Psychologie zu studieren. Das eigentlich aus dem Grund heraus, weil mir das schon längere Zeit interessiert, aber auch begleitet hat. Gerade mit der Thematik, die ich vorher gesagt habe, mit der Grösse etwas, wo ich nicht direkt können beeinflussen und trotzdem irgendwo durch ein Hindernis war, habe ich mich schon intensiv damit beschäftigt, wie kann ich jetzt damit am besten umgehen, wie schaffe ich es trotzdem mit fokussieren, auch wenn ich weiss, dass es schwierig werden dürfte. Ich habe durch das heraus auch, wo ich selber noch in Coachings war, mit dem heutigen Partner von mir, Malemeyer, bin ich so ein bisschen in die Richtung gekommen mit der Psychologie. Dann habe ich das Studium auch während dem Fußball noch abgeschlossen. Und jetzt im Anschluss habe ich angefangen, gemeinsam mit dem Alle eben so Mentaltrainings anzubieten, in erster Linie für Sportler. Und gleichzeitig habe ich jetzt auch letzten Sommer angefangen, hier an der Gewerbeschule als Kur zu unterrichten in Allgemeinbildung.
1: Und wie ist der Alltag jetzt so für dich? Das ist ja schon etwas ganz anderes als vorher in dem Fußball-Profi-Lifestyle.
0: Ja, es ist ein ziemlicher Unterschied. Am Anfang hatte ich schon ein bisschen meine Mühe gehabt, dort reinzufinden. Mehr so aus emotionaler Seite. Ich sage jetzt mal so die Emotionen oder auch das Adrenalin, das du vom Fußballplatz oder in der Garderobe mit den Teamkameraden erlebst, das prägt einem schon mega. Es gibt extrem viele Hochs und Tiefs, wo so ein bisschen Unruhe in sich selber gibt, sage ich jetzt mal. Jetzt aber, ja, ein paar Monate später fühle ich mich wirklich mega gut aufgehoben. Ich schätze mega meine tägliche Arbeit, die ich jetzt habe, sei es mit den Lernenden an der Schule oder auch mit den verschiedenen Athleten, die ich begleiten darf. Und darum, ja, muss ich sagen, bin ich wirklich sehr zufrieden im Moment, so wie es ist, und auch ziemlich ausgeglichen.
1: Also der Alltag, der sieht jetzt ein bisschen anders aus, aber das Fußball, das hat ja auch gleich in der Freizeit immer noch einen Platz bei dir, oder?
0: Genau, ja. Also so ganz ohne Fußball könnte ich, glaube ich, nicht. Also habe jetzt im Herbst auch wieder angefangen bei Dusis Katzis, anfangen zu tuten, dort wo ich eigentlich auch angefangen habe mit den Jungs von früher, was ich auch sehr geniessen tue, dass es wirklich einfach ja, ums Shooten geht, man kommt her, man hat eine gute Zeit zusammen. Das ist ja etwas, was ich sehr schätze. Teils vielleicht auch sogar ein bisschen vermisst habe während der Aktivkarriere. Mhm. Und darum ja, schätze ich es wirklich.
1: Also back to the roots wieder.
0: Genau, ja.
1: Aber so jetzt der Ehrgeiz, das nimmst du schon auch immer noch mit. Das ist ja etwas, das musst du ja in dir haben. Wenn du so ein bisschen im Fußball weiterkommst, ist jetzt bei dir eigentlich wirklich, dass du sagst, ja, ja, also eben klar, gewinnen ist natürlich schon auch wichtig, für das machst du es ja auch. Aber eben ist es jetzt nicht mehr so, dass du jetzt da gerade verbissen bist.
0: Nein, also verbissen würde ich jetzt nicht gerade sagen. Wie vorher schon kurz angetönt. Ja, gewinnen will ich schon noch, selbst ist aber auch in Brettspiel oder Kartenspiel so. Aber ja, es ist jetzt nicht so, dass ich völlig verbissen bin, auch ja, durch die ganze Situation, sage ich jetzt mal, mit dem Druck vorher, wo man vielleicht irgendwo durch hat, wo ich dort auch für mich selber ein bisschen Weg gefunden habe, auch durch Coachings, wie ich da persönlich am besten funktionieren in der Situation und am besten damit umgehen kann. Ich glaube, dort ja, hat es mir aufgezeigt, dass ich gut mit Lockerheit funktioniere, was ich gerade in den jungen Jahren vielleicht noch nicht so ganz kann, dass ich dort nicht schon verkrampft, aber doch sehr angespannt auf dem Platz unterwegs war. Und dann mit den Jahren haben wir das wie ausgearbeitet, dass so Lockerheit gut helfen tut. Und das probiere ich jetzt auch so zu übertragen auf den aktuellen Fußball.
1: Dann schauen wir noch ein bisschen führen. Jetzt auf diesen Sommer in ein bisschen mehr als einer Woche startet nämlich die Fußball-WM in den USA, Kanada und Mexiko. Du selber verfolgst die Schweizer Nazi, das Match von ihnen.
0: Ja, ich probiere eigentlich wirklich jeden Match zu schauen, sei es auch ein Testspiel oder ein Nations-League-Spiel. Ja, einerseits will ich es cool finden mit der Schweizer Nazi und andererseits habe ich doch noch den einen oder anderen Kollegen, oder wo ich selber zusammen gespielt habe, wo jetzt in der Nazi aufläuft. Und dann, ja, so mit dieser persönlichen Nuance verfolge ich es schon.
1: Wenn wir jetzt so ein bisschen allgemein auf den Schweizer Fußball schauen, was hast du das Gefühl, was hat sich da so getan, auch geändert über die letzten Jahre, wenn du es ein bisschen vergleichst?
0: Ja, über die letzten Jahre. Also ich muss jetzt ehrlich sagen, wenn ich so zurückdenke an das, was ich mich wirklich aktiv erinnern kann, hat die Schweiz schon dort eigentlich immer sehr gute, also gute bis sehr gute Leistungen können abrufen an den Turnieren oder haben sich ja eigentlich für die meisten Turniere auch qualifiziert, was vor ein paar Jahren wirklich noch nicht der Fall war. So die individuelle Entwicklung von den letzten paar Jahren finde ich mega. Also es hat wirklich Einzelspieler mit enormer Qualität dabei. Aber auch das ganze Kollektiv, finde ich, funktioniert mega gut. Sie spielen einen sehr attraktiven Fußball. Sowohl mit dem Ball als auch ohne Ball sind sie dort wirklich immer gut organisiert. Jetzt auch mit dem Muri, der sicher die ein oder andere taktische Inputs noch mitbringt. Und darum ja, bin ich gespannt, was jetzt an der WM wird passieren. Qualifiziert haben sich ja souverän. Und ja, hoffe, dass sie da vielleicht sogar für eine Überraschung sorgen.
1: Was für Chancen rechnest du da so aus bei den Schweizer? Was sagst du, wie weit kommen sie?
0: Jetzt müsste ich nochmal kurz nachschauen, wie das ganze Turnierformat das ja überhaupt aussieht. Es sind ja jetzt mehr Mannschaften wieder drin und dann hast du, glaube ich, noch so eine Zwischenrunde, die dazukommt. Aber ich gehe eigentlich fest davon aus, dass sie die Gruppenphase sicher überstehen werden. Und dann ja, wird es sicherlich der richtige Fritz, da auch von Spiel zu schauen, sich je nach Gegner darauf einzuschalten. Aber ja, in den letzten Jahren, mit einzelnen Ausnahmen, haben sie eigentlich gezeigt, dass sie mit fast allen Gegnern mitheben können und dann an einem guten Tag. Ja, sehen wir dann, was passieren wird. Und ich hoffe schon, dass da noch die ein oder andere Weiterrunde folgen wird.
1: Wie schaust du selber die WM? Wie verfolgst du sammel? Bist du so an den Public Viewings oder daheim eher gemütlich?
0: Bitz beides. Also ich bin gerne an Public Viewings, gerne unter Gesellschaft, Spiel am Lager, gerade das Schweizer Spiel finde ich. Wir haben immer eine coole Stimmung in so Public Viewings, aber es kann auch gerne mal am Abend daheim aussehen. Ja, das kommt eigentlich nicht ganz drauf an. Aber wenn es schönes Wetter ist im Sommer, dann finde es etwas Cooles, dass man es draussen auch schauen kann.
1: Doch, gerne so. Wunderbar. Ja, dann wären wir da schon am Ende von unserem Gespräch. Danke vielmals, Jean-Fadri Schant, ehemaliger Fußball-Profi-Goalie. Schön, bist du da gewesen. Und euch danke vielmals für das Interesse und für das Zuhören. Am Mikrofon verabschiedet sich Hanna Ambühl.
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